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1: Was geht's hier weiter mit? Der Kattel, Don Francis, wie ist das? Ananas?
0: Griechisch-Römisch, Freistil, siebenmal Hamburger Meister. Ich hab Thai-Boxen gemacht, Karate. Ach, alles Mögliche hier. Mann, ich hab mich ja nicht nur durchs Milieu geschossen und mich 5 Jahre durch den Knast geboxt, sondern ich war ja mal Top-Fit-Sohn. Ja, hier in Lorette hat man auch noch gefeiert. 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

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Dies, das, Ananas.

0: 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Ja, lustig, hihaha, hoho, aber jetzt mal ganz im Ernst. Ich meine, ich mache dieses Video jetzt extra, damit ich viele Zeugen habe und nicht in Versuchung komme. Sonst lasse ich mich wieder gehen und wieder alles kaputt feiern. Also,
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Jetzt kommt hier Apple Wanted zum Platz mit Infinity.

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1: Jetzt geht's hier weiter mit Chris und Jess mit Wilma Bier.

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1: Ja, weiter geht's mit Mike Bonner, Deep First.

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0: Abend hier mein Outro. Und damit verabschiede ich mich von euch allen hier, von Funky, Anne, Erna, ja, und allen, die sonst so hier zugehört haben.
1: Wer hat an der Uhr gedreht?
0: Und mich hör ich wieder um 18 Uhr bis 20 Uhr mit den Schlagercharts.

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2: Guten Morgen, allen draußen da, die uns da wieder fleißig zuhören und ein bisschen Spaß abkönnen. Und natürlich auch deutsche Lieder mögen, beziehungsweise ältere und auch die neuesten Hit in Englisch und auch natürlich in Deutsch. Apropos, was für ein Geschwür. Gott sei Dank, ich habe noch keins. Auf geht's.

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1: Warum er das immer betont? Na, ganz toll. Jetzt habe ich eine schöne Sache fabriziert. Ich wollte gerade aufdrehen. Eine Flasche. Nein, nicht euch. Sonst wäre das ja Flaschen. Und kommt davon, wenn das Ding auch noch Kohlensäure hat. Ich glaube, ihr wisst, von was ich rede. Aber jetzt höre ich auf zu reden. Und jetzt fangen wir an. Mit der Hitmix. Ja. Und zu der guten Laune sage ich euch jetzt mal viel Spaß.

Ja, hallo ihr Lieben da draußen, hallo da Lieben ihr, wo ihr uns auch immer zuhört. Ach, da ist die Seite, ist das Mikrofon, ja. So, ja, nachdem ich endlich die Schweinerei weggekriegt habe, gab es auch keinen kurzen, gab es nicht. Und wir fangen jetzt einfach an. Aber bevor es richtig losgehen kann, mache ich ja immer meinen Durchlauf. Zum Beispiel bei Radio Clan, bei Hannis Musikworld, Radio White Dragon und Peters Musikdiener. Dann haben wir noch Musikworld Gießen. Ich mache mal bald eine Platte draus. Und dann das Team von Mein Herz Radio und Radio Old School. Genau. Und ich kann noch eins dazu sagen, Radio Feuer Funke ist dann ab nächstes Mal bei mir auch wieder mit am Start. Wie schön. Man freut sich. Doch, wegen den Hörerzahlen nicht, aber dass überhaupt generell die Möglichkeit besteht. So, ihr Lieben.

Ja, bonjour, salut, sage ich auch natürlich. Ich begrüße euch herzlich zum Betthupferl. Freue mich, dass ihr mit dabei seid. Begrüße alle meine Hörer auf den Radiosendern, auf der Alexa und im Internet, wo immer mich hören könnt. Und an dieser Stelle auch ein großes Danke an die Anne für die tolle Sendung und die tolle Übergabe. Ja, bei ihr hat es geklappt, bei mir leider nicht gleich. Dadurch ist eine kurze Pause entstanden. Aber so ist es mit der Technik. Wenn die Technik nicht will, nutzt es gar nichts. Ja, ich bin wieder da mit viel Musik und vieles davon Kuschelmusik natürlich, der Zeit entsprechend, der Tageszeit. Ich hoffe, ihr hattet nicht einen allzu anstrengenden Tag und wenn ja, dann streckt jetzt alle Viere von euch und lasst ein bisschen die Seele baumeln und kommt mit mir ein bisschen runter, ja, mit schwungvoll. Am Anfang sind wir natürlich noch etwas schwungvoll. Und wir feiern auch zwei Geburtstage, zwei große Geburtstage. Und gegen Mitternacht gibt es wieder die mittlerweile traditionelle Mitternachtseinlage. Also dranbleiben, wird eine interessante Sendung wieder. Weiter geht's hier mit dem Chubby Checker. Ein bisschen schwungvoller. Dance the Mess Around.

Ja, jetzt wird es ein bisschen romantischer, denn es geht um Träume. Es geht darum, wovon träumt man oder von wem träumt man? Die Amigos. Ich habe heute Nacht geträumt.

Ja, ich habe nachgeträumt von dir. Und am besten kann man träumen an einem See, wenn so ein Liegestuhl, wenn so der See ein bisschen plätschert. Und da kann man am besten träumen, am schönsten träumen. Das sind so da am Wasser, am Meer. Und da trifft man auch mitunter seinen Engel. Daniel hat ihn getroffen. Engel vom Lago Maggiore.

Ja, ihr wisst ja, wer das Wiener Mädel kennt, weiß ja, ich schaue ganz gerne ein bisschen zurück in die Vergangenheit und ich liebe die alten Schlager. Und jetzt schauen wir ganz, ganz weit zurück, nämlich in die Antike. Conny Froboess und Peter Weck, der Tick für das Antike.

Die Familie Houston ist ja in der Musikwelt sehr berühmt und sehr bekannt. Whitney Houston, da braucht man sowieso nichts drüber sagen, die kennt sowieso jeder. Aber ihre Mutter Sissy Houston war eine erfolgreiche Gospel- und Soul-Sängerin. Und sie war nicht nur eine Soul-Sängerin, eine erfolgreiche, sondern sie war auch eine Tante, und zwar die Tante von Dionne Warwick. Und diese Dionne Warwick habe ich jetzt am Plattenteller mit Heartbreaker.

0: Ja, mit den Hermann Hermits geht's weiter. Und can't you hear my heartbreak?
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Ja, von den Herzschlägen oder den Herzbeat gehen wir jetzt zum Baby. Son and Cher, I got your babe.

Ja, I got your babe. Mit den Eurythmics geht's weiter in die Nacht. Dranbleiben, die Mitternachtseinlage naht. Ein bisschen Zeit haben wir natürlich noch. Und die Geburtstage, wir feiern auch.

Ja, jetzt gehen wir ein bisschen in den Austropop, allerdings nicht in den, den man so kennt, sondern in einem feinen Austropop, in einem feingeschliffenen, eher ungewohnten Austropop. Erdegspitzer Marlin und Daughter of Sunlight.

Ja, auch das kann Osterpop sein. Ja, jetzt geht's in die Stadt der Liebe. Denn das ist Paris. Eindeutig. Katharina Valente, ganz Paris träumt von der Liebe.

0: Ja, Happy Birthday! Wir feiern unseren ersten Geburtstag von den zweien, die wir haben. Ja, warum habe ich die Cantarina Valente mit ganz Paris dann von der Liebe davor gespielt? Ganz einfach. Das habe ich in Paris gelernt. Mit diesem Song ist er berühmt geworden. Das war sein Song oder einer seiner Songs. Er hat viele gehabt. Die Rede ist von Chris Howland. Am 30. Juli 1928 ist er geboren, 98 Jahre würde er heute alt werden. Und in London und seinen bezaubernden Akzent, den hat er ein Leben lang nie abgelegt. Er hat in Deutschland gespielt, er hat in Österreich gespielt. Er war viel in Deutschland, er konnte auch sehr gut Deutsch. Nur diesen süßen Akzent, den hat er nie abgelegt. Er war immer irgendwo der traurige Held, der immer wieder auf die Nase gefallen ist und hat diesen wirklich glaubhaft verkörpert, obwohl er ein wahnsinnig gescheiter und geschickter Mensch war. Und hat aber immer wieder so ganz gern den Tollpatsch gespielt. Diese Rollen haben ihm gepasst, die hat man ihm abgenommen. Und er war ein großartiger Schauspieler. Und an dieser Stelle sage ich danke, Chris Howland, für deine vielen, vielen Filme und natürlich auch für deine Songs. Ich habe viele traumhaft unterhaltsame Stunden mit ihm verlebt, indem ich mir seine Filme angeschaut habe. Und ich sehe sie auch heute immer wieder noch gern. Alles Gute zum 98. Geburtstag, Chris Howland. Und wie anders könnte man es feiern, als mit dem Song mit dem entzückendsten Grammatikfehler überhaupt. Chris Holland und Fraulein.
1: Hey, Fraulein.

0: Fräulein. Hallo, Fräulein.
1: Ja, kleines Fräulein. Auch einer seiner größten Hits. Ja, mit ein bisschen Country-Song aus Österreich geht's weiter. Louis Schneiderman und Mr. Charles.

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1: Ja, genau, hier ist der Nächste, nämlich mit dem Tiger geht's weiter. Tom Jones. Auch er hat ganz romantische Töne im Repertoire. Say you'll still stay until tomorrow. Schwieriger Titel.

Jetzt schauen wir ein bisschen über unsere südliche Grenze, österreichische südliche Grenze meine ich natürlich, nach Italien. Katharina Caselli, Nessuno mi può credere.

Ja, Happy Birthday to you. Einer der ganz Großen hat Geburtstag, nämlich Paul Anka. Paul Anka ist am 30. Juli 1941 geboren in Ottawa, ist also jetzt heute 85 Jahre alt. Und er hat nicht nur selbst viele, viele schöne Melodien geschrieben und gesungen, sondern er hat sie auch für andere Künstler geschrieben. Und seine Melodien sind weltweit bekannt. Man kennt sie überall, man kennt viele auch von anderen Künstlern. Und er hat viel gemacht. Das, was er in einem Leben untergebracht hat, braucht der andere drei dazu. Er war ein sehr fleißiger Mann und ist es immer noch. Und dafür sage ich Danke und alles Gute zum Geburtstag, Paul Anka. Und ich habe eine seiner schönsten Melodien und Plattenteller für euch ausgesucht, nämlich Melodie d'Amour.

Ja, und jetzt habe ich eine Dame am Plattenteller liegen, die bewiesen hat, dass sie mehr kann als nur singen. Sie kann auch Kinderbücher schreiben und noch vieles andere mehr. Madonna, Frozen.

Ja, jetzt wird es ein bisschen romantisch, denn jetzt kommt Musik aus Österreich. In sehr romantischer Art. Ja, dranbleiben, unsere Mitternachtseinlage dauert nicht mehr lange. Es ist 23.19 Uhr, also nicht mehr lang bis zur Mitternachtseinlage. Und da darf dann auch herzlich gelacht werden. Ja, jetzt geht es ein bisschen romantisch weiter. Mikrofon ist euer Wiener Mädel und ich freue mich, dass ihr mit dabei seid. Peter Cornelius, eine Rose aus Papier.

Ja, mit dem Aushängeschild Wiens geht's weiter. Peter der Große. Ich bin stolz darauf, mit ihm in einer Stadt gelebt zu haben oder gelebt haben zu dürfen, auch wenn ich ihm persönlich nie begegnet bin. Aber es ist schon, wenn man nach Grinzing kommt, es sind schon geheiligte Steine, wo er gewandelt ist. Ja, Peter Alexander. Und der träumt verbotene Träume.

Ja, verbotene Träume, das kann schon gefährlich sein. Mit Shaky Stevens geht's weiter. Don't tell me where to.

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1: Ja, weiter geht's wieder mit Musik aus Österreich. Und zwar das zweite Aushängeschild, das wir hatten, war der Udo Jürgens. Jenny.

Ja, wir haben heute schon so viel vom Träumen geredet. Lass mal den Christian anders träumen, denn der ist ein Träumer.

Und wer es nicht erkannt haben sollte, die deutsche Version von Ozzy Osbournes Dreamer. Ja, eine Sendung ohne Elvis Presley, das gibt's jetzt nicht beim Wiener Mädel, keine Frage. Als Presley-Fan seit frühester Jugend an ist klar, da muss er dabei sein und das ist er jetzt auch. Elvis Presley for the good times.

Ja, und mit deiner österreichischen Stimme, die viel zu früh verstummt ist, geht es weiter, nämlich mit dem Hansi Dulmitsch. Viel zu jung ist er gegangen. Don't say no.

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4: Ja, es ist soweit. 23.52 Uhr. Es ist kurz vor Mitternacht. Zeit, die Mitternachtseinlage zu starten. Ja, warum dreht sich die heute? Es sind Ferien. Und ich gebe zu, ich bin eine begeisterte Mama. Und irgendwo schaue ich mit einer Träne zurück, denn meine Kinder sind erwachsen, die stehen auf eigenen Beinen und stehen im Beruf, haben selber bereits Kinder. Und irgendwo frage ich mich, wo ist die Zeit hingekommen? Denn ich bin doch erst heimgekommen mit meinen Stritzeln. Nein, es sind keine Zwillinge, es sind 2 Jahre dazwischen, aber diese 2 Jahre dazwischen waren so kurz, dass mir gar nicht aufgefallen ist, wie meine Tochter gewachsen ist. Erst wie mein Sohn zur Welt gekommen ist und da war, habe ich eigentlich begriffen, wie meine Tochter gewachsen ist. Dass sie mit ihren 2 Jahren kein Baby mehr ist. Und für mich war sie nämlich bis dahin immer mein Baby, meine Kleine. Und als dann mein Sohn da war, klein, zierlich, frisch geschlüpft, da habe ich dann gesehen, hoppala, die ist ja schon 2 Jahre alt, die ist kein Baby mehr. Und genau so geht es mir jetzt meinen Enkelkindern natürlich. Jedes Mal, wenn ich sie sehe, sind sie ein Stück größer. Und meine Großmutter hat immer gesagt, an den Kindern sieht man, wie die Zeit vergeht. Und manchmal denke ich noch zurück an die Streiche, die sie gespielt haben, an die Tage, wo ich mir gedacht habe, ach, warum habe ich bloß... Ich glaube, das denkt sich jede Mutter irgendwann einmal. Und wenn ihr noch kleine Kinder habt, dann kann ich euch nur einen Rat geben. Genießt die Zeit. Sie ist so schnell rum und sie kommt nicht wieder. Und die kleinen Streiche, die die lieben Kleinen spielen, es sind Kinderstreiche. Lasst sie leben. Später werdet ihr drüber lachen. Meine Tochter hat mir mal eine frisch tapezierte Wand bemalt. Natürlich habe ich keine Freude gehabt, weil ich bin bis 4 Uhr in der Früh gestanden, habe tapeziert. In der Früh, wie ich dann aufgestanden bin, war die Malerei drauf. Ich habe es aber gelassen, weil ich erstens einmal keine Reserve mehr hatte. Und dann irgendwann wurde es zur lieben Erinnerung. Das heißt, wir haben immer wieder drumherum tapeziert um diese Malerei. Wir haben sie nie weggetan. Und das sind Sachen, die rate ich euch. Seht die kleinen Streiche mit einem kleinen Augenzwinkern und genießt die Kinder, solange sie klein sind. Und ja, das habe ich in der Mitternachtseinlage verarbeitet. Da geht es um Kinder, um kleine Kinder und deren Streiche und das Augenzwinkern. Viel Spaß! Und natürlich dann auch zum Schluss um die Großmütter, die ja ganz wichtig sind, für die Kinder, die Großeltern. Das Großeltern-Dasein hat auch seine Reize. Viel Spaß bei der Mitternachtseinlage. Freut mich, dass ihr mit dabei seid. Am Mikrofon ist euer Wiedermittel.

0: Herzlich willkommen bei der Serviceline von Schloss Schönbrunn.
1: Schloss Schönbrunn, Reservierung, grüß Gott.
2: Ja, ich habe mal eine Frage. Ich war mit dem Papa und mit der Mama in Wien.
1: Mhm, einen Moment.
2: Ja. Hallo?
3: Hallo?
2: Und zwar, ich habe mal eine Frage.
3: Jo.
2: Wir waren in Wien mit dem Papa und mit der Mama. Mhm. Und mit der Clara und mit dem Opa.
3: Ja.
2: Und da waren wir auch im Sissi-Museum.
3: Mhm.
2: Aber da dürfen wir nicht wohnen.
3: Aber wir sind nicht das Sissi-Museum. Das Sissi-Museum ist in der Hofburg drinnen.
2: Ja,
3: das hier ist das Schloss Schönbrunn.
2: Ich weiß, wir haben ja auch in der Hofburg schon angerufen, aber da dürfen wir nicht wohnen.
3: Ach so.
2: Aber das wäre doch zum Wohnen so schön.
3: Ach, das glaube ich nicht. Nein. Erstens ist es nicht zum Heizen. Im Sommer ist es irrsinnig heiß, im Winter irrsinnig kalt.
2: Aber es ist viel Platz zum Räuber und Gendarm und Prinz und Prinzessin spielen.
3: Das stimmt, ja, da
2: ja.
3: Hast du recht.
2: Dann wohnen wir halt nur im Sommer da.
3: Aber da sind ja viel zu viele Touristen.
2: Nee, die müssen dann natürlich draußen bleiben.
3: Ja, das wird dann schwer möglich sein, denn mit welchen Kindern halten wir dann das Schloss?
2: Na, mit Bauarbeitern.
3: Naja, schon, aber die müssen ja bezahlt werden. Und wir kriegen nur das Geld von unseren Besuchern, von den Touristen.
2: Ach, so macht ihr das?
3: Mhm.
2: Dann nehme ich für mein Kinderzimmer demnächst auch Geld.
3: Naja, wenn da Besucher kommen und das anschauen wollen, warum nicht?
2: Das Schloss Schönbrunn ist doch auch schön groß.
3: Ja, natürlich, es hat über 1000 Zimmer.
2: Ja, können wir da welche haben?
3: Ach, das wird, glaube ich, nicht möglich sein.
2: Weil im großen Saal könnte man auch richtig gut Fußball spielen.
3: Das ist wahr, ja. Aber ich glaube nicht, dass die Luster das aushalten würden und die Spiegel.
2: Jetzt wollte ich mit unserem Kindergarten ein Freundschaftsspiel gegen Rapid Wien machen. Und
3: ach, der Kindergarten, na gut, gegen den könnte Rapid gerade noch gewinnen.
2: Deshalb habe ich sie auch rausgesucht.
3: Das ist lieb.
2: Aber da ist wirklich nichts zu machen.
3: Na, leider nicht.
2: Und angenommen, ein Radiosender zahlt alles, was kaputt geht.
3: Okay, gut, das ist ein Angebot.
2: Okay, tschüss.
3: Okay, tschüss,
4: Papa. Papa. 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

0: mit der Nacht.
1: Oh Gott, wir wollen Feierbettchen gehen. Ich bin ganz müde. Bist du nicht müde?
2: Ich hab von meinem Papa das Handy gefunden, obwohl es er gar nicht verloren hat. Das hab ich ihn. Ja, weil mein Papa dazu sparen. Der kauft mir kein Handy. Ich hätte so gerne eins. Aber nein, er kauft mir keines. Der spart so. Leiteln, ich muss euch sagen, das kennt mein Papa nicht. Das kennt ihn gar nicht kennen, weil der geht nirgends hin. Na, aber ich werde einmal sagen, wie der spart. Voriges Jahr, 4. Advent Sonntag. Adventkranz. Mein Papi macht Folgendes. Zündet 2 Kerzen an. Ja. Und stellt den Adventkranz vor den Spiegel.

So spart er. Am Heiligen Abend ist er hergegangen, ist er mit dem Quer ausgegangen, vor die Tür, hat in die Luft geschossen und hat sie mir gesagt, das Christkindl hat Selbstmord gemacht. Es gibt keine Geschenke. Ja, das lacht's. Ja. Aber mit dem Telefon, gell, ich weiß nicht, wie viele Männer im Publikum schon einmal eine 100er Nummer angerufen haben. Er ständig, aber sporen. Für den Trick hat er Geld. Ja. Da ist einem da Taschen lang, Maria. Ja, für das hat er Geld. Neulich habe ich zugehört, wie er telefoniert hat, der Sparmeister, mit einer 900er Nummer. Hat er gewählt. Auf der anderen Seite hat sich eine Frau gemeldet, er hat versehentlich auf den Lautsprecher geschalten. Da. Ich habe alles gehört. Meldet sich eine Frau, sagt sie, hello. Und der Sparmeister sagt sie, wer bist denn nur du? Dann hat sie gesagt, ich bin die Ute. Sag er, super, und was machst du? Sag sie, ich erfülle dir jeden Wunsch. Sag er, ah, wirklich jeden? Sag sie, ja. Sag er, okay, ruf mich zurück.

0: Ja. Aber allein ist mal langweilig, ich habe nur deswegen das Handy geflattert, weil ich will dann mal das Herrn Werner wieder hören. Der war schon 2 Stunden nicht mehr da. Ich will ihn anrufen, weil ich habe ihn da, der Papi hat ihn da eingespeist. Und da, das ist das Kürzel von Heinz Werner Lies. Leiten tut schon.
1: Hallo, servus, Dietlinde. Dietlinde, servus.
0: Bist du im Keller unten, weil die Herr ist so schlecht?
1: Na, Dietlinde, ich bin da in mein Zimmer. Stell dir vor, ich muss Hausaufgaben machen. Ich muss in Deutsch noch einen Satz schreiben, da muss ich in Mathematik was rechnen, da muss ich was zeichnen und ein bisschen Klavier üben, aber in 5 Minuten bin ich bei dir.

Also ich finde das nicht sinnlos. Weil seitdem ich das Heinz-Wernerle kenne, verstehe ich die Bundeshymne auch. Land der Hämmer. Gott sei Dank geht der jetzt schon in die Schule. Ich habe mir gedacht, der kommt vom Kindergarten direkt.

0: Ein Krieg ich heute keine Pussy?
1: Nein.
0: Warum nicht?
1: Weil es oben dessen war schon so Grausigkeit.
2: Bevor man... Dankeschön. Bevor man natürlich einen Witz erzählen kann oder überhaupt Witze erzählen kann, muss man eins können, Seubert. Nein, sprechen. Sprechen muss man können, ist doch klar.

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Meine Tochter sitzt nur da und lacht dabei. Denn das Auto ist ein Auti, wenn sie laut ist, ist sie lauti. 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Bitte sag doch mal Papa oder Mama oder so. Meine Tochter lacht nur froh, ja, meine Tochter lernt jetzt sprechen, ist das toll. All die Verwandten quatschen ihr die Ohren voll. Sie rufen Didi, Dudu, Tata und Dai Dai. Meine Tochter sitzt nur da und lacht dabei. Gibt es Essen, ist das Happy. Bitte sag doch einmal Papi. Gibt es Trinken, ist das Trinki. An der Tür, da ist ne Klinki. Und die Ente, die heißt Didi. Und der Papi hat ein Schniedi. Und die Mami, die hat keinen. Kinder, siehst du doch wohl ein. Ja, meine Tochter lernt jetzt sprechen, ist das toll. All die Verwandten quatschen ihr die Ohren voll. Sie rufen Didi, Dudu, Dada und Dai Dai. Meine Tochter sitzt nur da und lacht dabei. Ich hoffe für meine Tochter, dass sie clever ist und so schnell wie möglich all den Mist vergisst.

0: einfach Schlagersängerin.
1: Vereinigte Heißbräderei Scheidenmann der Gesellschaft. Ja, Stüwe. Ja, bitte, ich warte. Stüwe, guten Morgen, Herr Direktor. Ja, danke und selbst. Natürlich, ja. Ja, ja, ja. Eben, ja. Ich hatte, wenn ich sagen darf, Herr Direktor, ich hatte gestern noch den Vertrag mit nach Haus genommen und habe Bitte? Ja, ich habe noch genauesten... Selbstverständlich, Herr Direktor, ja. Habe ich genauesten... Ebens, ja. Nein, eben meine ich. Gut, dann würde ich sagen, dann komme ich direkt mit dem Vertrag zu, Ihnen und, auf was? Ach, auf Wiedersehen, ja. Dankeschön, ja.
2: Was ist denn das jetzt? Habe ich den Vertrag? Wo habe ich denn den Vertrag? Meine Güte, schon 9 Uhr. Um 11 muss der Vertrag bei dem Boss... So eine Scheiße, jetzt habe ich den Vertrag so ausvergessen. Das hat mir noch gefehlt. So was vergisst man einen Vertrag. Moin, Margot, pass auf, ich habe den Vertrag zu Hause auf dem Korbtisch liegen lassen, ja? Setz dich mal eben ins Taxi. Ja, da, du bist das, mein Schätzchen. Ja, der Papi. Ja, der Papi ist da, ja. Ja, ja, Papi geht's gut, ja. Hol mal eben, Papi geht's gut, ja. Hol mal eben die Mami. Papi geht's sehr gut, mein Schätzchen. Ja, ganz doll gut, Susilein. Papi geht's doll gut, ja, ja, ja, ja. Und jetzt hol mal, es geht mir gut, mein Schatz, ja, sehr gut. Susilein, jetzt ruf mal die Mami, aber du darfst jetzt den Telefonhörer nicht... Hallo? Hallo? Also nochmal. Das hat mir gefehlt. Ja, Margot. Ach, ja. Susilein. Susi. Susi, mein Schatz, mir geht es sehr gut, mein Schatz, ja? Ja, Papi, es geht mir sehr gut. Jetzt geh, wo ist die Mami? Wo ist die Mami? Dann, es geht mir gut, ja? Dann geh mal hin und klopf mal an dieser Badezimmertür, ja? Es geht dem Papi sehr gut, das brauchst du nicht zu sagen. Wenn du hingehst, dann leg jetzt nicht wieder den Hörer auf die Gabel. Leg ihn mal daneben. Du musst... Hallo. Sus. Reizender Vormittag. Mein Gott, um 11 will der den Vertrag haben. Ja, ich bin's, dein Papilein. Ja, es geht mir gut. Es geht mir sehr gut im Papi. Ach, du bist das. Ja, Margot. Na, endlich. Na, hör mal zu, was heißt denn hier? Das sind keine Dummheiten. Ich telefoniere mit dir schon zum 10. Mal. Das ist ja ein Irrenhaus bei dir. Deine Tochter hat sich... Was heißt... Ja. Ja, ja, auch meine Tochter. Bitte, bitte, bitte. Fang nicht an, laut zu werden. Wer schreit? Ich doch nicht. Ja, was soll denn das heißen überhaupt? Was geht dich an, was ich wollte? Ich werde ja wohl noch anrufen können, wann ich will. Was ich sagen wollte, das habe ich vergessen.

0: Hallo?
1: Wer ist denn da, bitte?
0: Nils heiße ich. Ich habe eine Frage. Unser Wasser geht nicht mehr aus.
1: Wasser geht nicht mehr aus?
0: Nein.
1: Na, was machen wir denn da?
0: Der Opa, der hat gesagt, ich soll so viel wie möglich Wasser in die Wanne und in Töpfe machen, weil der hat Angst, weil die Wasserleitung schon mal eingefroren war.
1: Na, das ist natürlich schon gefährlich, ne?
0: Ja, und wie viel Wasser soll ich denn da jetzt voll machen insgesamt?
1: Na, die Badewanne, wenn voll ist, das reicht, dann kannst du wieder zudrehen.
0: Oh, naja, ich habe jetzt die Küche auch noch voll gemacht.
1: Ja. Ich glaube, jetzt müssen wir vorbeikommen und das Wasser absperren, Hannes.
0: Ja, irgendwie schon.
1: Wo bist du denn jetzt? Bist du in der Küche oder bist du im Bad?
0: Ich bin jetzt im Flur.
1: Bist jetzt im Flur. Und dann läufst du jetzt am besten mal in die Küche.
0: Laufen ist schlecht, aber warte mal, ich schwimme mal hin.
1: Hast du schon das Fenster aufgemacht?
0: Nee, wieso? Dann läuft ja das Wasser raus.
1: Nicht so richtig gut.
0: Das ist gerade der Opa, der fährt gerade mit dem Paddelboot umher. Naja, wenn ich jetzt die Küchentür aufmache, dann kommt ja das ganze Wasser raus.
1: Ja, das stimmt. Dann, so. Wir,
0: dann ist der ganze Flur nass und dann kriege ich von der Mama noch mehr Geschimpftes.
1: Das ist natürlich schon schwierig.
0: Was? Aber ich sehe das Wasser.
1: Du siehst. Aha, und es steigt und steigt und steigt.
0: Ja. Gibt es da irgendwo anders noch einen Wasserhahn?
1: Ja, im Keller.
0: Nee, im Keller traue ich mich nicht.
1: Brauchst dich nicht. Ja, ich würde vorbeikommen, würde dir helfen.
0: Dann gehen wir zusammen in den Keller.
1: Zusammen in den Keller.
0: Okay, dann muss ich dich aber warnen.
1: Ja?
0: Weil im Keller sitzt immer mein Opa und lacht.
1: Das ist, denke ich.
0: Der Opa lacht nämlich immer, wenn er mich im Radio hört.
1: Ja.
0: Und weißt du, was wir machen? Wir füttern dann zusammen Flipper.
1: Ja.
2: 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Den liebsten von allen danke ich dem Klavier. Es war, wie's bei guten Leuten der Brauch, das Kind lernt Klavier, und so war es dann auch. Der Eifer war groß, die Finger noch klein, und das erste Stück, jetzt fällt es mir ein. Ja. Die Klavierlehrerin hat mir versichert, das sei eine sehr berühmte Melodie, aus Aufforderung zum Tanz von Karl Maria von Weber. Ob es der Herr von Weber so gemeint hat? Wissen Sie, so im Anfang macht das ein bisschen nervös, dieses... aber mit der Zeit, da gewöhnt man sich daran und dann wettet man mit sich selbst, ob heute ein ganz bestimmter Takt gelingen wird. Nein, also heute... Nein. Aber das macht nichts. Es war eine wunderschöne Zeit, als meine Tochter Klavier spielen lernte. 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Ja, und damit vergeht sehr viel Zeit. Unser Haus war stets voll und oft war es toll. Es war eine herrliche Zeit. Die Kinder, sie schrieben ihr Leben in Dur, da zählen die Wochen nach Sonntag nur. An Weihnachten, wenn ich zum Beispiel nur denke, an Wünsche, an Baum, an Kerzengeschenke. Das Geschenk meiner Tochter, ein Vortrag soll's sein. Sie spielte Klavier, jetzt fällt es mir ein. Ist doch schön, wenn die Kinder was lernen, wenn sie brav sind. Das Geschenk meiner Tochter wäre eigentlich der zweite Teil des halbfertigen Waschlappens vom Vorjahr gewesen, aber dann hat sie sich doch entschlossen, Klavier zu spielen. Ja, nun kann man die Melodie schon erkennen, Herr von Weber. Ja, man merkt eben, dass meine Tochter Klavierspielen gelernt. 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Und damit vergeht sehr viel Zeit. 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Die Tochter nun Dame und schön war sie, ja. 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

0: Schön ist warm. Besonders Sie, ne?
1: Er, nun ja, Gott sei Dank.
0: Wenn er nicht gerade unsere Tochter, aber bitte, es wird schon alles gut werden. Warum denn nicht? Ja, ja, ja, tanzen, das kann sie, ja. Was hat sie von meiner Frau? Aber sie tanzen ja immer weiter weg von mir. Nein, ich bin nicht traurig, es wird wohl an der Melodie liegen aus jener Zeit, als meine Tochter Klavier spielen lernte. Man denkt oft zurück und reimt nicht mehr auf Glück. Hat jetzt auf einmal viel Zeit. Wie kam ich daher? Das Haus ist so leer. Und das Gestern ist schon sehr weit. Manch Freund ist nicht mehr in unserer Rund. Ich halt eine Hand und still wird die Stund. Die Feste, die großen, die sind nun vorbei. Man lächelt und manchmal sind Tränen dabei. Da klingt es von gestern, ein Gruß soll es sein. Klaviermelodie, jetzt fällt sie mir ein. Ja, nun hat meine Tochter schon selber eine Tochter. Ich bin Großpapa. Und seit ein paar Wochen lernt mein Enkelkind Klavier spielen. Nun kommen wieder schwere Zeiten, Herr von Weber. Ne? Aber ich danke ihm, dem Herrn von Weber, ich danke ihm und seiner Melodie. Sie wird uns immer verbinden, uns mit der Zeit, die kommt und mit der Zeit, als meine Tochter Klavier spielen lernte.
2: 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Und zu meinem Papa habe ich gesagt, wenn ich groß bin, am liebsten möchte ich meine Omi heiraten. 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Hat er gesagt, red nicht so einen Blödsinn. Du kannst ja nicht meine Mutter heiraten. Dann habe ich gesagt, Papa, du redst jetzt einen Blödsinn, weil du hast ja meine Mutter geheiratet.

Ja, genau so ist es. Wenn wir nicht die Omi hätten, das Schöne am Omi-Sein ist, man kann ihnen alles erlauben. Und wenn sie so richtig schön verwöhnt sind, gibt man sie zurück. Das konnte man bei den eigenen Kindern natürlich nicht machen. Ja, mit Fredrik Wien geht's weiter in die Schlussrunde, denn auch die längste Sendung ist mal zu Ende. Fredrik Wien und Spanisch Eis.

Ja, und damit biegen wir die Schlussrunde ein. Bevor ich mich allerdings dann verabschiede, möchte ich noch auf Folgendes hinweisen. Ja, Sendeplan. 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Ja, wann hört ihr mich wieder? Mich hört ihr wieder am Sonntag. Da serviere ich wieder einen Cocktail in Noten und bringe euch mit viel Musik, guter Laune, ein bisschen Wiener Schmäh aus dem Wochenende. Ja, jetzt biegen wir in die Schlusskurve ein der Sendung mit Claude Frassé mit Komm, Habitüt.

Ja, und damit verabschiede ich mich. Wir sind beim letzten Song angelangt und mit denen verabschiede ich mich natürlich. Ich bedanke mich fürs Zuhören. Wie gesagt, wenn es euch gefallen hat, dann schaltet wieder ein, wenn euer Wiener Mädel am Apparat ist, am Mikrofon ist. Das wird sein am Sonntag mit dem Cocktail in Noten mit buntgemischter Musik und jeden Donnerstag mit dem Bettopferl. Ja. Mir bleibt nur mehr, mich zu bedanken. Bedanke mich fürs Zuhören. Ich hoffe, es hat euch gefallen. Bedanke mich bei allen meinen Hörern auf den Radiosendern, auf der Alexa und im Internet, wo immer mich hören konntet. Und wünsche eine gute Nacht. Kommt gut in den Morgen, in den Freitagmorgen, kommt gut ins Wochenende und vor allem gesund. Ich wünsche euch noch eine gute Nacht und tschüssi, euer Wiener Mädel.

Einen wunderschönen Dienstagabend wünsche ich euch allen. Hier ist sie wieder, eure Anne, mit einer Vertretungssendung, die ich natürlich gerne übernehme.

0: die Zeit. 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
2: Im Studio Holger Dilk. Schönen guten Morgen. Wegen des anhaltenden Niedrigwassers will Bundesverkehrsminister Bilger die Flüsse weiter ausbauen. Das hat der CDU-Politiker dem Redaktionsnetzwerk Deutschland gesagt. Colin Mock.
3: Vertrauen in die Binnenschifffahrt könne es nur geben, wenn es nicht regelmäßig zu Niedrigwasserproblemen komme, so Bilger weiter. Er kündigte an, darüber auch mit Umweltverbänden zu sprechen. Naturschützer sehen einen weiteren Ausbau der Flüsse nämlich kritisch. Der BUND schlägt zum Beispiel stattdessen vor, die Schiffe an die Flüsse anzupassen und nicht umgekehrt.
2: Es ist immer wieder ein besonderes Himmelsspektakel. Bei uns gibt es heute eine partielle Sonnenfinsternis zu bestaunen. Tom Husse.
4: Es ist zwar keine totale Sonnenfinsternis, aber ein Großteil der Sonne ist auch bei uns bedeckt. Komplett verschwindet die Sonne hinter dem Mond, unter anderem auf Island und Grönland, im Norden Spaniens und auf Mallorca. Dort sind gerade auch dementsprechend viele Touristen. Und wenn die Sonne dann untergegangen ist, gibt's gleich das nächste Himmelshighlight. Kommende Nacht sind ganz viele Sternschnuppen unterwegs, wenn der Meteorregen der Perseiden seinen Höhepunkt erreicht.
2: Mehr BAföG und ein neues Rentenvorsorgedepot für Kinder, darüber berät heute das Bundeskabinett. Die BAföG-Sätze für Schüler und Studierende soll im kommenden Jahr steigen. Außerdem soll die Frühstartrente kommen, dabei ist für Kinder ein staatlich gefördertes Depot für die spätere Altersvorsorge geplant. In der Europäischen Union gelten jetzt strenge Regeln für Verpackungen. Lebensmittelverpackungen dürfen keine Ewigkeitschemikalien wie PFAS mehr enthalten, die gelten als gesundheitsgefährdend. In den kommenden Jahren sollen weitere Einwegverpackungen verschwinden. Damit soll in der EU weniger Müll anfallen. Schon wieder hat eine Drohne für Probleme an einem deutschen Flughafen gesorgt, das schreibt der Spiegel. Demnach ist in der Nacht zu gestern eine Drohne über dem Flughafen Hannover-Langenhagen gekreist. Der Airport wurde immer wieder gesperrt, mehrere Flieger konnten nicht pünktlich abheben. Wieder 2 Medaillen bei der Leichtathletik-EM für Deutschland. Jeweils einmal gab es wieder Silber und Bronze. Hammerwerfer Merlin Hummel wurde Vize-Europameister. Owen Ansa landete im 100-Meter-Lauf auf Platz 3.
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5: Mit KI-Support. Viele Wolken gibt es heute Morgen höchstens mal im Nordosten. Sonst wirkt das meist schon ziemlich klar und trocken. Im Lauf des Tages bleibt es verbreitet sonnig. Regen ist nicht in Sicht. Dazu liegen die Höchstwerte je nach Ecke zwischen 20 und 34 Grad. Morgen geht das genauso weiter, meist sonnig und nur ein paar Wolken, maximal 37 Grad.

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0: Die Searchers mit Love Potion Number 9 machten den Opener meiner Sendung
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0: Wisst ihr, was ich das eben gemacht habe? Vor drei Minuten her, ja? Das Update ist gerade zu Ende gewesen. Ja, war ja wieder Patch Day, ne? Am Dienstag gestern, ne? Jeden zweiten Dienstag, nicht jeden, sondern den, immer der zweite Dienstag im Monat des Patch Day bei die Leute, die Microsoft-Produkte benutzen, sprich Windows 11 oder 10. Und ja, war gerade so zu Ende, gerade so noch geschafft. Gott sei Dank habe ich einen sehr, sehr schnellen Rechner. Ja, wenn ich sage schnell, dann meine ich schnell. Ja, also wirklich ein i9 mit 128 Giga Arbeitsspeicher. Ja? Also nicht Festplatte, sondern Arbeitsspeicher, 128 Giga. Und dann geht's natürlich zack, zack, zack, zack, fertig war. Also war letzte Poeng. Ich hatte um Viertel angefangen, ja, Viertel sechs, ne? 5.15 Uhr vorhin. Naja, okay. Wie auch immer, mit den anderen Rechnern wird es wahrscheinlich etwas länger dauern, ist nicht so schlimm. Also denkt daran, ihr Lieben, wenn ihr euren PC benutzt, gestern war wieder Patch Day und da sind also wieder jede Menge Updates zu machen. Die Sendung Der Morgen mit Gernot, die gibt's montags bis freitags immer live von 6 bis 9, so wie jetzt auch, ne? Hier um 6 Uhr und gleich 8 Minuten nach 6. Dann gibt's die Sendung als Wiederholungssendung immer am Folgetag mitten in der Nacht von 3 bis 6 Uhr, ne? Ja, ist interessant für die Leute, die nachts arbeiten müssen oder Nachtschicht haben. Und die wollen ja auch gerne eine moderierte Sendung hören. Zur vollen Stunde gibt es Nachrichten, Sport und Wetterbericht in kompakter Variante. Dann in der 20. Sendeminute ein kleiner Beitrag, um halb die Wetteraussichten und 10 nach halb gucken wir, wer heute Geburtstag hat. Musikalischerseits wie immer der stete Wechsel von deutsch zu nicht deutsch gesungenem Liedgut. Dazwischen die aktuelle Uhrzeit, wie eben gesagt. Und dann ist die Sendestunde so erstmal ganz gut strukturiert. Man könnte noch mehr reintun in so eine Sendestunde, aber dazu braucht man eine Redaktion. Alles alleine kriegt man ja nicht hin, ne? Wie wir ja wissen. Und somit hören wir nach den Searchers Love Potion Number 9 in Englisch was Deutsches. Bill Ramsey gibt sich die Ehre, habe ich gestern ganz, ganz frisch hineingetan hier in die Rotation. Du lügst, Gernot, du hattest den Titel schon. Ja, in Mono, völlig richtig. Die Rede vom Titel Souvenirs, ne? Den hatte ich die ganzen Jahre, logisch, ja? Aber nur in Mono, jetzt hören wir den in Stereophonie, ja? Also Premiere hier in der Sendung, Der Morgen mit Gernot, Bill Ramsey und Souvenir in Stereo. Schön, dass ihr da seid. Moin, moin, Prost Kaffee. Danke fürs Einschalten.

0: Bill Ramsey mit Souvenirs hier in meiner Sendung Der Morgen mit Gernot in Stereophonie. Ja, dank dem Micha von dem Radiosender da in Berlin. Ja, wie heißt er da gleich? Radio Piepal. Genau, so heißt er. Und der kümmert sich immer um sowas. Ja, der nimmt sich Monotitel und dann fummelt der da so lange rum und macht und tut, bis die in Stereo sind. Und das richtig erfolgreich, wie wir eben gehört haben, für Leute, die zum Beispiel im Kopfhörer auf hatten oder die Sendung in Stereophonie über ihre Stereoanlage verfolgen. Die haben es eben gemerkt. Schöne Nummer. Danke, Micha, an der Stelle. Jetzt haben wir 6 Uhr und 12 Minuten, 3 Minuten vor 6:45. Kylie Minogue ist angesagt. Ah ja, Musik aus Australien. I should be so lucky. Flotte Nummer zum Wachwerden.
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0: Kylie Minogue mit I Shall Be So Lucky hier in der Sendung. Der Morgen mit Gernot um 6 Uhr und 15 Minuten, ganz genau Viertel 7 oder auch Viertel nach 6 genannt. Die Formation Rudolf Rock und die Schocker habe ich ja des Öfteren hier drin. Ne? Die singen die Titel, relativ bekannte Titel, aus längst vergangenen Zeiten immer richtig toll nach. Manchmal auch mit ein kleines bisschen eigenem Charakter. Ne? Jetzt hören wir die Nummer von Del Shannon, ne? Runaway, in Deutsch, ne? Märchenfee haben sie das Ding genannt und ich find's mal gar nicht so unflott. Da ist er, in wenigen Sekunden geht's los.
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0: Rudolf Rock und die Schocker. Märchenfilm. Ja, die deutsche Cover-Variante vom Del Shannon. Titel Runaway. Schöne Nummer, wa? Aber der hat mehr gekreicht, der Del Shannon. Ja, so richtig laut, so hell und hoch war die Stimme und richtig kreischend. Ne? Ging ein bisschen flott auch ab. Irgendwie hatte ich das Gefühl, etwas mehr Rhythmus war drin. Ja? Also etwas schnellerer Rhythmus. So, macht nichts. Nicht so schlimm, trotzdem. Ich kenne sonst keine andere deutsche Cover-Variante. 6:21 Uhr. Es ist in der Zwischenzeit 6:09 Uhr. Wir hören jetzt den kleinen Beitrag, den ich versprach. Und dann gibt's eine schöne Nummer von T-Rex, ja? Oder auch Tyrannosaurus Rex gesagt, ja? Dafür steht nämlich das T. Und der Titel heißt Get It On. Ach, was schön. Aber erst der Beitrag. Ist es normale Sammlerleidenschaft? Oder ist der Kleine einfach nur durchgeknallt? Das fragte sich wohl die Familie eines 7-jährigen Amerikaners. Morgan Wilburn sammelt Staubsauger. 21 Exemplare hat er schon. Einer hängt sogar über seinem Bett. Am liebsten hat der Junge die Gebrauchsanweisungen auf Video. Dafür lässt er jeden Zeichentrickfilm stehen, sagte die Mutter. Jetzt durfte er eine Staubsaugerfabrik besuchen. Morgens Kommentar: Wow.
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0: T-Rex und Get It On. Und das Ganze um 6 Uhr und 26 Minuten. Genau 4 Minuten vor 6:30 haben wir es. Wir werden noch ein bisschen flotter, wie es eben schon war. Ja. Und zwar in Deutsch mit einem Song von der bayerischen Formation Spider Murphy Gang. Ja? Wo bist du? Hören wir. Und dann kümmern wir mal uns um die Wetterdaten.
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0: Die Spider-Murphy-Gang mit Wo bist du? Flotte Bucke zum Wachwerden hier in meiner Sendung Der Morgen mit Gernot um 6.30 Uhr, ganz genau 6:30 haben wir es in der Zwischenzeit. Jetzt hören wir uns das Wetter an. Wie immer der Hinweis, dass ein paar Verbrauchertipps sich anschließen können. Ne? Nur bei den Leuten, die den Sender gewählt haben, wo Werbung zu hören ist. Ne? Meine Sendung wird auf 154 Sender derzeit verteilt. Und somit kann man also durchaus einen erwischen, der gar keine Werbung hat. Leider bei mir ist es auch so, muss aber sein, denn wir haben ja diese riesengroße Plattform, die uns geboten wird. Und da muss man also tagtäglich Danke sagen, denn da bleiben eine Menge Kosten für einen selber dann erspart. Also, erst Wetter, Werbung und dann gibt es Eiffel 65 und Blue Dabadi. Kennen wir. Hier ist das Wetter.
1: Mit KI-Support. Viele Wolken gibt es heute Morgen höchstens mal im Nordosten. Sonst wirkt das meist schon ziemlich klar und trocken. Im Lauf des Tages bleibt es verbreitet sonnig. Regen ist nicht in Sicht. Dazu liegen die Höchstwerte je nach Ecke zwischen 20 und 34 Grad. Morgen geht das genauso weiter, meist sonnig und nur ein paar Wolken, maximal 37 Grad.

Eiffel 45, ich dachte, da kommt noch ein bisschen was, ne? Oder geht so langsam zu Ende. Aber nee, an der Stelle war es zack und weg war's. Blue hieß der Song von Eiffel 65. 36 Minuten. 6 Minuten nach 6:30 haben wir es in der Zwischenzeit. Du bist 16, singt Benny jetzt die deutsche Variante von Ringo Starr seinem Song You're 16, ja? You're beautiful, you're mine. Bitteschön, das Ding kennen wir doch auch von Vicky, wa? Vicky, genau. Vicky singt das Ding auch in Deutsch. Vicky Landers. Aber hier in der Version mit Benny.

0: 25% Beatles haben das Ding in Englisch gesungen, nämlich mit Ringo Starr, You're 16, You're Beautiful, was für ein Teil? Mine, so ist richtig, genau. Und hier in der deutschen Fassung mit Benny, du bist 16. Jetzt haben wir noch einen schnuckligen Song und dann gucken wir mal, wer heute Geburtstag hat. Wir haben 6 Uhr und 39 Minuten, 9 Minuten nach 6:30. Shaken Stevens, Home, Many Tears Can Your Hide. Bitte!
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Schauen wir mal, wer heute Geburtstag hat. Am 12. August 1925, Ross McWriter, ja, Mitbegründer des Guinness-Buchs der Rekorde. Sollte durchaus ein Begriff sein. Des Weiteren der österreichische Bühnen- und Filmschauspieler Peter Weck. Ja, der wird heute... hier stimmt doch was nicht. Was steht hier? 5. August? Muss ich gleich mal nachgucken. Hier ist bestimmt ein Druckfehler. Oder der hat das tatsächlich am 5. August. Steht hier 96 Jahre alt. Ich guck mal nach, ob das ein Druckfehler ist. Auf jeden Fall steht hier Schmarren. Schmarren. Des Weiteren hat Geburtstag der amerikanische Film- und Fernsehschauspieler George Hamilton. Ja, 1939 geboren, der wird heute 87 Jahre alt. Herzlichen Glückwunsch an der Stelle dafür. Mark Knopfler, kennen wir, ne? Von den Dire Straits, wird heute 77 Jahre alt. Herzlichen Glückwunsch. Und die deutsche Schauspielerin Iris Berm, ja, tolle Frau. Tolle Ausstrahlung, immer noch gut anzusehen. Also, was jetzt nicht negativ sein soll, sondern einfach nur mal Feststellung. Ne? Wird heute 76 Jahre alt. Ja, wen haben wir noch? Heintje, der niederländische Musiker und Kinderstar. Der wird heute 71 Jahre alt. Und wem lassen wir das Geburtstagsständchen singen? Gucken wir mal. Hier, machen wir. Hier, die Dame, die kann jetzt mal singen. Margot Eskens, ja, die deutsche Schlagersängerin, 1936 geboren und verstarb im Alter von 85 Jahren 2022. Trotzdem singt sie jetzt einen ihrer berühmtesten Titel, Cindy, oh Cindy. Herzlichen Glückwunsch auch allen anderen Geburtstagskindern vom 12. August.

in hervorragenden Stereo hier in meiner Sendung Der Morgen mit Gernot aus dem Jahr 1955. Margot Eskens und ich denke mal durchaus ihr bekanntester Titel Cindy. Oh Cindy, die hätte heute Geburtstag gehabt. Ja? So, was haben wir jetzt Schönes? Frontman, Does Your Mother Know? Woher kennen wir den Titel? Woher kennen wir den? Ha, von ABBA. Na klar, von ABBA. Aber schön gut, aber schön nachgesungen. Schön gut nachgesungen. Warte du, lassen wir's. 6 Uhr und 48 Minuten, 3 Minuten nach 6:45. Alle, die jetzt los müssen auf Maloche, wünsche ich einen tollen Mittwoch. Ja, ist heute Mittwoch? Stimmt, den ganzen Tag abends mit Licht. Schönen Wochenteiler, genau. Wir hören uns dann am Donnerstag früh wieder, ne? Alle anderen schönartig dranbleiben und genießen, ne? Die Nummer von ABBA im Original. 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

0: 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Frontman und Durst Your Mother Now kennen wir von der Formation ABBA. Hier mal in einer etwas rocklassigen Variante, würde ich fast sagen. Okay. Helene Fischer ist dran. Zusammen mit Maite Kelly, Liebe lohnt sich. Na, um 6 und 53 Minuten, 7 Minuten vor 7.
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Maite Kelly und Helene Fischer, Liebe lohnt sich. Einen schnuckligen Song habe ich noch bis ran an die 7 Uhr Nachrichten. Wir haben 6 Uhr und 56 Minuten, 4 Minuten vor 7. Frank Ferrari und The Sweet Love. Ich würde mich freuen, wenn wir in der zweiten Stunde auch wieder zusammen unser Unwesen treiben. Gernot, sei artig zu deinen Hörern. Ja, mach ich. Bis gleich.

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2: Im Studio Holger Dilk. Schönen guten Morgen. Mehr Befugnisse für Geheimdienste und ein neues Vorsorgerentendepot für Kinder. Darüber berät heute das Bundeskabinett. Mehr von Hanna Messerschmidt.
3: Verfassungsschutz und Bundesnachrichtendienst sollen künftig mehr Informationen sammeln und speichern dürfen. Außerdem sollen die Dienste stärker gegen Sabotage und Cyberangriffe vorgehen können. Bundesinnenminister Dobrindt begründet das mit der verschärften Bedrohung durch Spionage, Hackerangriffe und Aktionen fremder Staaten. Auf der Tagesordnung stehen heute außerdem höhere BAföG-Sätze. Dazu kommt die Frühstartrente mit einem staatlich geförderten Vorsorgedepot für Kinder.
2: Heute lohnt sich der Blick mal ganz nach oben. Es gibt gleich zwei Spektakel am Himmel zu sehen. Eine Sonnenfinsternis und einen Sternschnuppenregen.
4: Tom Husse. Ja, so wenn das mal kein Feiertag für Astronomiefans ist. Hier bei uns wird die Sonne am Abend vom Mond nicht komplett bedeckt, aber zu einem großen Teil. Auf Island oder im Norden Spaniens und auf Mallorca wird sogar kurz ganz dunkel. Da ist die Sonnenfinsternis eine totale. So oder so heißt es für Augen und auch Kameralinse, nur mit Sonnenfinsternisschutzbrille anschauen. Spezielle Ausrüstung ist für kommende Nacht nicht nötig, wenn der Meteorregen der Perseiden seinen Höhepunkt erreicht. Nur die passenden Wünsche für so viele Sternschnuppen sollten schon mal parat liegen.
2: Wegen des anhaltenden Niedrigwassers will Bundesverkehrsminister Bilger die Flüsse weiter ausbauen. Alle sollten Verständnis dafür haben, dass die Wasserstraße Unterstützung verdient, weil sie der umweltfreundlichste Verkehrsträger ist, sagte er dem Redaktionsnetzwerk Deutschland. Naturschützer sehen das kritisch. Bei Facebook, Instagram und TikTok sollen demnächst weniger Falschinformationen zu sehen sein. Meta und TikTok haben nach Gesprächen mit der Europäischen Union zugestimmt, Maßnahmen auf den Weg zu bringen. Hintergrund ist der Vorfall in der spanischen Exklave Ceuta. Der Massenansturm von Geflüchteten wurde dort wohl durch Gerüchte im Netz angeheizt. In Kolumbien suchen Rettungskräfte nach dem schweren Erdbeben fieberhaft nach Überlebenden. Mehr als 3000 Menschen werden aktuell noch vermisst. Über 200 Tote wurden bereits geborgen. Am stärksten betroffen von dem Beben Montagmorgen war der Westen Kolumbiens. Wieder zwei Medaillen bei der Leichtathletik-EM für Deutschland. Jeweils einmal gab es wieder Silber und Bronze. Hammerwerfer Merlin Hummel wurde Vize-Europameister. Owen Anser landete im 100-Meter-Lauf auf Platz 3.
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5: Mit KI-Support. Viele Wolken gibt es heute früh nur im Nordosten. Sonst ist es schon ziemlich klar und trocken. Und das bleibt auch so. Tagsüber wird es fast überall sonnig und richtig heiß. Die Höchstwerte liegen zwischen 20 und 34 Grad. Morgen geht's ähnlich weiter. Meist Sonne, nur vereinzelt ein paar Wolken. Maximal bis 37 Grad.

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0: Bar Robinson, so will er genannt sein, Bang Bang, ja, nicht B.A. Robinson, sondern Bar Robinson, so möchte er genannt werden. Der Opener der zweiten Stunde meiner Sendung.
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0: So, geht los, wa? Zweite Stunde, zweite Runde. Genau, 7 Uhr und gleich 8 Minuten nach 7. Ihr hört die Sendung Der Morgen mit Gernot, die es montags bis freitags von 6 bis 9 Uhr gibt. Live und unlive von 3 Uhr in der Nacht bis 6 Uhr an, immer die Wiederholung vom Vortag. Meine Sendestunde ist durchstrukturiert mit folgendem: zur vollen die Nachrichten, Sport und Wetterbericht in kompakter Variante. Dann in der 20. Sendeminute gibt's einen kleinen Beitrag. Um halb hören wir die Wetteraussichten. Und 10 nach halb gucken wir, wer heute Geburtstag hat. Heute ist der 12. August 2026. Und nach Bar Robinson mit Bang Bang hören wir Lisa Salzer. Es ist riesig. Sagt euch nichts? Nee. Aber im Englischen kennen wir die Nummer von Buddy Holly. It's so easy. Und hier in einer deutschen Fassung. Schön, dass ihr da seid. Moin, moin. Und wir zusammen Kaffee schlürfen. Mann, ist das heiß, das Zeug heute Morgen wieder. Kann ich jemand mal erfinden, Kaffee kalt zu kochen? Nee, nicht?

0: It's So Easy, ne? Im Original von Buddy Holly kennen wir das Ding in Englisch und hier in einer deutschen Fassung mit Lisa Salzer. Es ist riesig. 7:11, 4 Minuten vor 7:45 in der Zwischenzeit schon. Ja, jetzt gibt's die Sommerzeit, ja, also die Sonnenzeit. Heute ist ein besonderer Tag, heute soll da irgendwas passieren, war mit Mondfinsternis und so. Aber es ist meines Erachtens 20 Uhr erst oder irgendwie so, irgendwo um 20 Uhr rum. Egal, wie auch immer, wir besingen die jetzt mal oder lassen sie vielmehr besingen mit Erasure und Sometimes.
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0: Auch hier wirkte Jimmy Somerville mit bei Erasure. Nicht nur da, sondern auch hier. Ne? Nicht nur da, sondern auch hier. Was war das denn für ein Satz? Das üben wir jetzt nochmal. Sometimes. Schöne Nummer aus längst vergangenen Zeiten, aus der guten Ära des 80er Jahrzehnts. 16 Minuten. Ja, okay. Eine Minute nach Vierteln. Acht haben wir's. Jetzt gibt's wieder die beiden Vorzeige-Ossis, hätte ich beinahe gesagt. Ja, wenn es darum geht, den deutschen Schlager aus der ehemaligen DDR zu frönen, dann sind die beiden genau richtig. Chris Dirk und Frank Schöbel, sieh mal einer an, diese Kleine. Das Ding war richtig berühmt und ist rauf und runter gedudelt worden im damaligen Rundfunk der DDR. Das meine ich nicht negativ, sondern eher positiv. Denn wenn es das damals nicht gewesen wäre, würde sich heute keiner mehr erinnern daran, ne? Aber nun, die Ossis werden schmunzeln beim Anhören dieses schönen Songs. In wenigen Sekunden geht's los.
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0: Abend.
1: Warum steht da eigentlich mit Chris Dirk? Das Ding hat er doch alleine gesungen, wa? Vielleicht muss ich da noch mal was nacharbeiten. Egal, sieh mal einer an, diese Kleine mit Frank Schöbel. 7:20 Uhr haben wir's. Genau die richtige Zeit für unseren kleinen Beitrag. Und anschließend gibt's Ship Nordic und Nothing Compares to You. Bitte.
2: Malta verbietet Sex auf Nummernschild. Die maltesische Kraftfahrzeugzulassungsstelle darf künftig keine Nummernschilder mit der Buchstabenkombination SEX mehr herausgeben. Verkehrsminister Zensu Galela teilte am Montag dem Parlament mit, er habe diese Kombination verboten, weil sie falsch verstanden werden könnte. Galela reagierte damit auf eine parlamentarische Anfrage eines Abgeordneten der Oppositionellen Arbeiterpartei. Dieser hatte sich danach erkundigt, wie viele Schilder mit diesen Buchstaben vergeben worden seien. Außerdem wollte der Abgeordnete wissen, ob die Zulassungsstelle bei der Vergabe von Schildern darauf achte, dass diese keine missverständlichen Worte aufwiesen. Bis zu dem Verbot waren 12 Fahrzeuge mit dem fraglichen Wort zugelassen worden.

0: Rhythmus betonte Mucke mit Chipnautic und Nothing Compares to You. 7:26 und 26 Minuten haben wir es. 4 Minuten vor 7:30 in der Zwischenzeit. Jetzt gibt's wieder so eine schöne deutsche Cover-Variante, wo man die hier überhaupt nicht kennt. Ja? Milan, Paul und Ela. Das ist okay. Würde euch nicht sagen. Ne? Mir auch nicht, muss ich sagen. Ne? Aber es ist tatsächlich eine deutsche Cover-Variante vom legendären ABBA-Titel SOS. Tja, und nun kennen wir die Melodie alle, nur mit deutschem Text hat der ein oder andere es vermutlich noch nicht gehört. Da ist er.
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0: Zugegeben, es gibt noch ein paar andere deutsche Fassungen, ne? Die Lena Anderson, ne? Die macht das noch und noch viele andere. Aber ich kenne bestimmt noch zwei, drei, die ebenfalls in Deutsch die ABBA-Songs singen. Hier eine Variante mit Milan, Paul und Ela. Das ist okay. 7:30 Uhr, ganz genau Halbzeit meiner kompletten Sendung. Der Morgen mit Gernot und auch Halbzeit der zweiten Stunde. Und, na, was noch? Na klar, Halbzeit der Arbeitswoche. Genau, denn meine Sendung gibt es montags bis freitags von 6 bis 9 Uhr live. Und somit ist hier exakt Bergfest jetzt. Bergfest. Wir hören die Wetteraussichten. Ein paar Verbrauchertipps schließen sich an und dann gibt's CC Catch mit Backseat of Your Cadillac. Ja, also mit CC Catch wird dich auf dem Rücksitz Gernot weiß Bescheid. Die Sendung bleibt jugendfrei. Zeitung lesen, lass mich da aussprechen. Mit ihr mal in Ruhe Zeitung lesen. Ja? Das Wetter.
1: Mit KI-Support. Viele Wolken gibt es heute früh nur im Nordosten, sonst ist es schon ziemlich klar und trocken. Und das bleibt auch so, tagsüber wird es fast überall sonnig und richtig heiß. Die Höchstwerte liegen zwischen 20 und 34 Grad. Morgen geht's ähnlich weiter, meist Sonne, nur vereinzelt ein paar Wolken, maximal bis 37 Grad.

0: CC Catch mit Backseat of Your Cadillac. Schön, nochmal zum Mitzwingen und mit Abhotten am frühen Morgen. Ja, man kann echt gute Laune bekommen bei so einer flotten, rhythmusbetonter Musik. 7 Uhr und 35 Minuten, haben wir es 5 Minuten nach 7:30 in der Zwischenzeit. Jetzt hören wir eine schöne Nummer in Deutsch, die kennt der ein oder andere durchaus von Jack Ross. Ja, Happy José. Ching, ching. Katharina Valente singt das Ding auch übrigens. Wir hören jetzt die Nummer in Deutsch mit Die Mexicanos. Happy José. Ebenfalls ching, ching, ching, ching, ching, ching, ching. Na, bitteschön.
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Ne, gucken wir mal, wer Geburtstag hat heute hier am 12. August. Oder hätte vielmehr beides. Manche sind noch da, manche sind nicht da. Nicht so schlimm. Wir erwähnen den britischen Verleger und Mitbegründer des Guinness-Buch der Rekorde, Norris McWriter. Der hätte heute Geburtstag gehabt. 1925 ist er geboren. Des Weiteren Margot Eskens, ja, haben wir vorher Stunde gehört mit Cindy und Cindy, die hätte heute auch Geburtstag gehabt und ist im biblischen Alter von 85 Jahren 2022 von uns gegangen. George Hamilton, der amerikanische Film- und Fernsehschauspieler, wird heute 87 Jahre alt. Guck an, herzlichen Glückwunsch zum Purzeltag. Die deutsche Schauspielerin Iris Berben, ne, die wird heute 76 Jahre alt, 1950 geboren. Wen haben wir noch? Guck hier, Heinche, ne? Musiker und Kinderstar, wird heute 71 Jahre alt. Und wen lassen wir singen? Singen lassen wir das... Jetzt hat er daneben geklickt. Dieser Gernot, du. Falsch. Hier, so, live ist live. Hier klicken wir hin. Wo ist er? Da ist er. Hier ist der Eintrag. Der britische Musiker... Mark Knopfler, ne? Von den Dire Straits. Der wird heute 77 Jahre alt, 1949 geboren. Und den lassen wir jetzt auch singen mit Cannonballs. Schöne Nummer zum Abhotten. Guten Morgen, ihr Lieben. Wir haben es 7:40 Uhr, 10 Minuten nach 7:30 Uhr.

0: Nicht schlecht, Herr Specht, oder? Mark Knopfler, Geburtstagskind des Tages, Cannibals. Cannibals, wie eben gehört. 7:44 haben wir es in der Zwischenzeit, 8:15. Wir hören wieder einmal, wie so oft bei mir, eine deutsche Cover-Variante. Ihr kennt mit Sicherheit den Titel von Johnny Cash, Ring of Fire, ne? Oder auch, die deutsche Variante mit Ring um die Piep. Ja, richtig. Wir hören jetzt eine nicht anzügliche Variante mit Howard Carpendale. Heiß wie Feuer. Nun bitteschön.
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0: Wie war der Titel denn zu Ende? Da muss ich was nacharbeiten. Weg war er, so abgehakt war. Da stimmt doch irgendwas nicht. Ach, ich sehe schon. Ja, das werden wir mal gleich umändern hier. Das haut ja nicht hin. Das hat er falsch eingelesen, ne? Gucken wir uns mal an. Gleich kümmere ich mich drum. Ihr Lieben, wir haben es 7 Uhr und 48 Minuten. Das macht genau ausgerechnet 3 Minuten nach 7:45. Jetzt gibt es eine schöne tanzbare Variante vom Titel Saddle Up mit David Christie. Gibt noch eine kurze, hier mal die etwas längere Fassung. Ja, für mehr Spaß und mehr Vergnügen am frühen Morgen. Bitteschön.
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0: David Christie und Saddle Up. 7 Uhr und 54 Minuten haben wir, 6 Minuten vor 8. Wir hören gleich die Nachrichten, Sport- und Wetterbericht in kompakter Variante. Zuvor gibt es noch einen schnuckligen Song von Lilian Harvey und Willy Fritsch. Ich wollt, ich wär ein Huhn. Schöne Nummer aus längst vergangenen Zeiten. Außerhalb meines sonst so spielenden Repertoires. Von wann ist das Ding eigentlich? Moment, Onkel Gernot, guckt mal. 1936, siehste? Hören wir gleich. Aber warte mal, erst habe ich noch diese Meldung hier. Und zwar, Fauci wusste, dass die Corona-Impfung zu Fehlgeburten führen kann, aber sagte öffentlich das Gegenteil. Wer ist der Kerl? Der US-amerikanische Immunologe, ne? Anthony Fauci, öffentlich keine Bedenken gegenüber der Impfung Schwangerer mit mRNA-Präparaten, äußerte er. Ja, zeigen neu veröffentlichte Chatverläufe, dass intern durchaus über Risiken gesprochen wurden. Tja, haben wir es nicht alle gewusst vorher? Ja, aber lasst euch mal alle impfen, lasst euch impfen, ja, ganz, ganz wichtig, ne? Leben wir alle länger. Ja, also impfen hin, impfen her. Eins ist Fakt, es war nie zu irgendeiner Zeit eine langjährige Studie vorher gewesen. Nie, zu keiner Zeit. Das waren alles Experimente am Menschen. Da können wir diskutieren, wie wir wollen. Wann war denn die Zeit bitte gewesen zum Langzeittest? Für einen 10-Jahrestest zum Beispiel oder so? Oder wenigstens einen 5-Jahrestest? Auch das war nicht vorhanden. Ne? Jetzt im Nachhinein wissen wir es ja alle durchaus, dass das eine echte Finte war. Na gut, wie auch immer, ich wollte, ich wäre ein Huhn, dann hätte ich nicht viel zu tun. Ich legte jeden Tag ein Ei und sonntags hätte ich frei oder so ähnlich, ne? Ist der Text. Nicht schlecht. Bis gleich, ihr Lieben, nach den Nachrichten und zur dritten und letzten Stunde der Sendung der Morgen mit Gernot. Hier ist er.
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0: die Zeit. 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
2: Im Studio Holger Dilk. Schönen guten Morgen. Wegen des anhaltenden Niedrigwassers will Bundesverkehrsminister Bilger die Flüsse weiter ausbauen. Das hat der CDU-Politiker dem Redaktionsnetzwerk Deutschland gesagt. Colin Mock.
3: Vertrauen in die Binnenschifffahrt könne es nur geben, wenn es nicht regelmäßig zu Niedrigwasserproblemen komme, so Bilger weiter. Er kündigte an, darüber auch mit Umweltverbänden zu sprechen. Naturschützer sehen einen weiteren Ausbau der Flüsse nämlich kritisch. Der BUND schlägt zum Beispiel stattdessen vor, die Schiffe an die Flüsse anzupassen und nicht umgekehrt.
2: Drohnen werden in Deutschland immer zum größeren Sicherheitsproblem. Seit Beginn des Ukraine-Kriegs vor 4 Jahren hat die Bundeswehr hunderte verdächtige Drohnenflüge registriert, auch über ihren eigenen Standorten, sagt ein Sprecher dem RND. Unterdessen gab es nach dem Drohnenvorfall am Flughafen Leipzig-Halle jetzt auch einen Zwischenfall am Airport in Hannover-Langenhagen. Wie der Spiegel schreibt, konnten wegen einer Drohnensichtung mehrere Maschinen erst verspätet starten. Mehr Befugnisse für Geheimdienste und ein Rentenvorsorgedepot für Kinder. Darüber berät heute das Bundeskabinett. Verfassungsschutz und BND sollen mehr Kompetenzen bekommen. Außerdem soll der Zoll stärker gegen Geldwäsche und Finanzkriminalität vorgehen können. In der Europäischen Union gelten jetzt strenge Regeln für Verpackungen. Lebensmittelverpackungen dürfen keine Ewigkeitschemikalien wie PFAS mehr enthalten. Die gelten als gesundheitsgefährdend. In den kommenden Jahren sollen weitere Einwegverpackungen verschwinden. Damit soll in der EU weniger Müll anfallen. Feiertag heute für Astronomiefans. Am Abend gibt es hier bei uns eine partielle Sonnenfinsternis. Auf Island oder auch im Norden Spaniens wird es sogar kurz ganz dunkel. Da ist die Sonnenfinsternis eine totale. Und beim Höhepunkt der Perseiden sind dann kommende Nacht ganz viele Sternschnuppen am Himmel unterwegs. Die nächsten 2 Medaillen für Deutschland bei der Leichtathletik-EM. Hammerwerfer Merlin Hummel hat sich Silber gesichert. Owen Ansa wurde beim 100-Meter-Lauf Dritter und holte Bronze. Damit hat Deutschland jetzt jeweils 2x Silber und Bronze.
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4: Mit KI-Support. Viele Wolken gibt es heute früh nur im Nordosten. Sonst ist es schon ziemlich klar und trocken. Und das bleibt auch so. Tagsüber wird es fast überall sonnig und richtig heiß. Die Höchstwerte liegen zwischen 20 und 34 Grad. Morgen geht's ähnlich weiter. Meist Sonne, nur vereinzelt ein paar Wolken, maximal bis 37 Grad.

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0: Los Bravos und Black is Black. Ja, das ist richtig. Schwarz kann ja nicht weiß sein und weiß nicht schwarz und somit ist schwarz. Ja, so soll's sein. Es gibt eventuell noch ein freundliches Schwarz. Ja, nee, ist klar. Gernot, mach nicht so viel in den Kaffee rein, immer was du da morgens reinmachst. Hilft. Dann quatscht er dieses für dämliches Zeug. Oder mach doppelt so viel rein, dann fällt's nicht so auf. Ja, richtig. Schönen guten Morgen, ihr Lieben, und herzlich willkommen zur dritten Stunde meiner Sendung
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0: Mittwoch, der 12. August 2026. Ihr hört die Sendung Der Morgen mit Gernot, die es montags bis freitags von 6 bis 9 Uhr live gibt und nicht live. In der Nacht von 3 Uhr bis 6 Uhr ran immer die Wiederholung vom Vortag. Zur vollen Stunde hört ihr bei mir die Nachrichten, Sport und Wetterbericht in kompakter Variante, wie eben erlauscht. Dann gibt's in der 20. Sendeminute wie immer einen kleinen Beitrag, um halb dann den Wetterbericht von mir persönlich gesprochen. Und die Daten werden zugeschanzt vom Wetterfrosch Kurt aus Berlin-Tegel. 10 nach halb, da hören wir dann immer die Information, wer heute die Wurzel hat. Gerade oder so die Kurve gekriegt. Musikalischerseits der stete Wechsel von deutsch im nicht deutsch gesungenem Kulturgut. Ihr wisst, nenne ich Fairnessfilter und dann ist der Drops so gut wie lutscht. Wir haben es 8 Uhr und 8 Minuten. 8 Minuten nach 8 und nach Los Bravos und Black is Black. In Englisch hören wir was Deutsches von Bernd Spier. Der singt die deutsche Covervariante vom CCR-Song Up Around the Bend. Und da hat er das Ding genannt, Fahr mit mir um die Welt. Schön, dass ihr da seid. Ich stelle mich kurz vor und dann singt der Bernd.
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0: Bernd Spier, fahr mit mir um die Welt. Eine schöne deutsche CCR-Variante hier in meiner Sendung Der Morgen mit Gernot. 8 Uhr und 11 Minuten, 4 Minuten vor Viertel 9. Jetzt gibt's wieder Rock Bottom von Lindsay DePaul und Mike Moraine. Die Nummer haben die beiden übrigens auch in Deutsch eingesungen. Wir hören jetzt allerdings die englisch eingesungene Variante. In Deutsch haben sie das Ding genannt Für immer. Genau, Für immer. Aber hier die Nummer in der originalen englischen Aufzeichnung.
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0: Lindsay Paul und Mike Moraine und Rock Bottom. 8 Uhr und 15 Minuten, ganz genau 8:45 haben wir es, oder 8:15, sagen unsere westdeutschen Kollegen, die also die Uhrzeit total anders kennengelernt haben und beigebracht bekommen haben. Wir haben die Uhrzeit in der 2. Klasse gelernt, das weiß ich noch ganz genau, und da war das halt 8:45. Ja? Aber gut, das ist jetzt kein Mauer-Wieder-Hochzieh-Thema, sondern einfach nur eine Feststellung. Weil immer wieder die Fragen stellen, wie sagt denn der die Uhrzeit an? Na, so wie ich es gelernt habe, logisch. Ne? Und unsere Altbundesländer, die haben das halt ein bisschen anders gelernt. Ne? Ist aber dasselbe, nur es ist nicht das Gleiche. Ich teile sehr, sehr gerne mit unsere Altbundesländer-Freunde eine Torte, weil die nämlich mit der Bruchrechnung nicht ganz so klarkommen. Ne? In der 2. Klasse, wie gesagt, Uhrzeit, ne? Bruchrechnung, ganz klar. Deswegen finde ich das immer ganz gut, ne? Wenn ich dann die Torte teilen kann mit einem der Kollegen. Ich sage dann immer, ich nehme ein Dreiviertel und du ein Viertel. Ja, ist okay, ist okay. Ju, fein. Gernot, du bist böse, garstig, gemein, übelriechend und noch schlimmere Sachen. Das stimmt. Montag bis Freitag von 6 bis 9. The Cats, Tanz heute Nacht mit mir. Genau, kennen wir. Im Englischen ebenfalls von den Cats. Let's Dance und hier die deutsche Fassung. Gernot, dich kriegen wir nicht mehr groß. Stimmt, nur noch breit.
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0: von unseren Nachbarn aus den Niederlanden. Genau, The Cats und Tanz heute Nacht nur mit mir. Let's Dance im englischen Original ebenfalls von den Cats gesungen. Ja, von den Niederländern, da können wir noch ein bisschen was lernen. Was denn? Naja, wie man gute Unterhaltungsmusik gestaltet. Ja, das wissen wir ja. Die Jahrzehnte und der Erfolg vieler, vieler bekannter Truppen gibt ihnen recht. Ne? George Baker Selection, ne? Ja, Stars on 45, ja, alles aus den Niederlanden und vieles mehr. Unter anderem auch der Song, hier, kennt ihr den noch, von Vater Abraham, Lied der Schlümpfe, ebenfalls aus der Feder von einem Niederländern. Ja, die haben es echt drauf mit Mucke. Ihr Lieben, wir haben es 8 Uhr und 21 Minuten, oh, schon fast 22. Ich muss mich beeilen, ich quatsche immer so viele, ja? Ja, aber wenn ich weniger sage, ist es ja keine Live-Sendung. Dann ist es ja nur Abspielen der Festplatte oder so ähnlich. Nee, man muss schon ein bisschen was erzählen. Also ein kleines bisschen, ne? Bei Gernot ist es immer ein kleines bisschen mehr. Wir hören den Beitrag. Den Beitrag, oh, diesmal gesprochen von meinem sehr geschätzten Kollegen aus der hervorragenden Vier-Tore-Stadt Neubrandenburg, ja, Lord Helm, seines Zeichens auch Peter genannt, der macht immer diese Sendung hier, wie heißt die denn gleich, Musik für Verrückte, nee, warte, die heißt anders, Moment, ich komme gleich drauf, warte, Musik für Erwachsene, ja, so hieß die, ne, das ist für Leute, die wissen, wie man eine Luftgitarre aufbläst, und jetzt spricht er mir mal den Beitrag hier ein, anschließend gibt's Hermans mit Hermits on 45, aber erst der Peter.
1: Während eines Besuches in einer geschlossenen Anstalt fragte ein Besucher den Direktor, nach welchen Kriterien entschieden wird, ob jemand eingeliefert werden muss oder nicht. Der Direktor sagt, nun, wir füllen eine Badewanne, geben dem Kandidaten einen Teelöffel, eine Tasse und einen Eimer und bitten ihn, die Badewanne auszuleeren. Der Besucher, ah, ich verstehe. Und ein normaler Mensch würde den Eimer nehmen, damit es schneller geht, ja? Direktor, nein, ein normaler Mensch würde den Stöpsel ziehen. Wünschen Sie ein Zimmer mit oder ohne Balkon?

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0: Geht doch, wa? Schöne Mucke zum Mitabhotten. Da gibt's doch eine richtig schöne lange Variante. Und eine kürzere, das war hier eben die kürzere mit 3 Minuten 45, ja? Ja, ein kleiner Auszug aus Hermits, ihrem Riesenrepertoire. Hermits on 45. Schöne Nummer um 8 Uhr und 27 Minuten, 3 Minuten vor halb 9. Spielen wir noch einen kurzen und dann wenden wir uns dem Wetter zu. Will Brandes singt Wach auf, Little Susie. Ach, guck einer an. Das kennen wir doch woher. Aus dem Englischen ist das gemopst von Dingensbummens. Von den Everly Brothers. Rack up, Little Susie. Kämmer, kämmer, kämmer. Und hier die deutsche Variante.
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0: Will Brandes mit der deutschen Fassung vom Everly Brothers Song Wake Up Little Susie und hier Wach auf Little Susie. Ja, hat er gut getroffen, ne? Er könnte aber auch singen Wach auf kleine Susie. Nee, nicht Gerdeut. Okay, wie auch immer. 8:30 Uhr, ganz genau 8:30, ihr Lieben. Wir hören uns jetzt die Wetteraussichten an komplett. Dann gibt es ein paar Verbrauchertipps, eventuell. Und wer keine hört, hört sofort Madonna mit Into the Groove. Zuvor schauen wir mal, was denn der liebe Wetterfrosch Kurt mir so alles Schönes zuschanzt. Aufmachen, Handy aufmachen, zack, bupp, hier, puff, gucken in unsere WhatsApp-Gruppe. Wenn ihr da rein möchtet, könnt ihr das auch gerne machen. Ich sag euch dann die Telefonnummer, sagen wir mal, nach dem Wetter, ein bisschen später, ja. Dranbleiben, ich erzähle es, dann könnt ihr gerne mit reinkommen, wenn ihr Bock habt auf Radioinformationen aus erster Kajüte. Mensch, Kurt, der Wetterfrosch, der war gestern mit Petrus um die Häuser ziehen. Hundertprozentig. Alles sonnig. Alle 16 Landeshauptstädte der 16 Bundesländer sonnig. Können wir das Wort sonnig weglassen? Siehste, haben wir ihr Sammel gespart. Los geht's. In alphabetischer Reihenfolge. Berlin 15 Grad, Bremen 13 Grad, in Dresden 15 Grad, Düsseldorf 16 Grad, Erfurt 15 Grad, in Hamburg 12 Grad, auch 12 Grad in Hannover, Kiel ebenfalls 12 Grad. Magdeburg hat 15 Grad, Mainz 20 Grad, München 19 Grad, Potsdam 15 Grad, in Saarbrücken 20 Grad, Schwerin 14 Grad, Stuttgart 19 Grad und zum Schluss Wiesbaden mit 19 Grad. Und wie eingehend erwähnt, alles sonnig. Die Wetteraussichten sehen wie folgt aus. Schade, Kurt, dass ich das nicht größer machen kann. Du weißt ja, ich bin ja schon ein alter Sack. Ja, und immer zu faul, die Lesebrille aufzusetzen. Und somit muss ich dann immer kneistern so ein bisschen. Aber ich könnte mir ja auch das größer machen selber, ne, im Handy. Hm? Okay, heute wird es in Deutschland überwiegend sonnig bis wolkig und warm. Im Norden bleibt es etwas milder, im Süden deutlich heißer. Regional bis etwa 34 Grad. Außerdem gibt es heute Abend gute Chancen auf die partielle Sonnenfinsternis, da vielerorts wenig Bewölkung erwartet wird. Danke, lieber Kurt, du bist ja ein echter, cooler Wetterfrosch. Ja, ich klopf dir mal ganz liebevoll auf deine Froschenkel. Los geht's mit dem, wie eben angekündigten.
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0: Madonna Into the Groove um 8 Uhr und 37 Minuten, 7 Minuten nach 8:30. Tom Astor singt einen kurzen, und zwar den Song, deutlich bekannter vom Neil Diamond, ne? Song Sun Blue. Peter Alexander hat auch eine deutsche Variante gesungen. Wir hören jetzt mal eine deutsche Fassung mit Tom Astor. Komm, komm, komm, Mädchen meiner Träume.
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0: Im Original vom Neil Diamond mit der schönen Reibeisenstimme und hier in der deutschen Fassung. Komm, komm, komm, Mädchen meiner Träume. 8:41 gleich, ja. Wir müssen allerdings noch einen nicht-deutschen Titel spielen, sonst meckert hier bei mir der Fairnessfilter, ne? Der kürzeste Titel, der bei mir in der Rotation ist. 1:22 nur, ne? Kürzer geht nicht. Meet the Flintstones kennen wir aus der Zeichentrickserie, ne? Die Anfangsmelodie hier von Howard Curtin, ja? Curtin, so ähnlich könnte man das ausdrücken, ne? Das ist ein Künstlername, wer weiß, wie der ausgesprochen wird. Im Original Englischen mit Sicherheit nicht so, wie es hier steht.
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12. 12. August, genau. Das habe ich letzte und vorletzte Stunde ein bisschen übersehen, sehe ich gerade. Nämlich beide haben heute Geburtstag. Und zwar die McWriter, ja, die McWriter, Entschuldigung, vom Guinness Buch der Rekorde, ja, die Mitbegründer. Beide, Ross und Norris, am 12. August 1925 hätten oder haben sie Geburtstag und sind aber, ich sehe gerade, der eine 2004 und der andere 1995 verstorben. Na gut, wie auch immer, aber das Guinness Buch der Rekorde, das sollten wir ja durchaus kennen. Des Weiteren die deutsche Schlagersängerin Margot Eskens, ja, 1936 geboren und 2022 im Alter von 85 Jahren von uns gegangen. Cindy O' Cindy ist durchaus ihr berühmtester Titel, hatte ich in der ersten Stunde gespielt. George Hamilton, der amerikanische Film- und Fernsehschauspieler, der wird heute 87 Jahre alt. Herzlichen Glückwunsch zum Purzeltag. Mark Knopfler, der britische Musiker, wir kennen ihn von den Dire Straits, wird heute 77 Jahre alt, haben wir vorige Stunde einen schönen Song von ihm gehört. Iris Berben, heute auch, ja, 76 Jahre wird sie alt. Die deutsche Schauspielerin, bekannt aus Film, Funk und Fernsehen, hätte ich beinahe gesagt. Ja, dann wird singen jetzt der niederländische Musiker und Kinderstar. 71 Jahre wird er alt. Am 12. August 1955 geboren. Wir kennen ihn alle. Heintje Simon bzw. Heintje. Und ja, wenn wir an Heintje denken, denken wir natürlich an Mama und sowas alles, ne? Also ich kann da nicht so mitsingen, aber Heintje, der kann es ganz gut. Und obwohl heute nicht Muttertag ist, ne, werden wir trotzdem diesen Song jetzt hören. Und man muss ja nicht immer warten, bis eben Muttertag ist, um an seine Mutter zu denken. Ich kann es aus eigenen Erfahrungen sagen, denkt lieber heute noch an eure Mütter, denn morgen kann es zu spät sein. Meine Mutter ist schon 2,5 Jahre nicht mehr unter den Lebenden. Ne? Und somit kann ich da ein Lied von singen. Heintje und Mama, da singt er. Musik.

Na, zu viel versprochen? Mama von Heinche. So, ich muss noch, hab noch einen Nachtrag, ne? Also der Peter Weck, tatsächlich, ne, der deutsche Schauspieler, da ist hier eine Fehlinformation drin, da steht hier irgendwas vom 4. oder 8. August, vielmehr falsch, ne? Wirklich am

0: 12. August 1930 in Wien geboren. Ja? Ebenfalls heute Geburtstagskind des Tages. Und wie eben gehört, Heinche wird 71 Jahre alt. Und dieser Titel hier, der ist über 60 Jahre alt. Ne? Ein halbes Jahr vor Heinche hat das Ding Bärbel Wachholz gesungen. Ja? Vorzeigeschlagersängerin aus der ehemaligen DDR. Ja, ich habe mich nicht versprochen. Es tut mir so leid, dass es nicht der Jolne Westen war. Nee, die Jolne DDR war es. Sie hat den Titel vorher gesungen. Ne? Gutes halbes Jahr vorher die Bärbel Wachholz. Aber auch das ist nicht auf ihren Mist gewachsen, denn das Ding ist im Original ein italienisches Volkslied. Ne? Und deutlich vorher, irgendwo in den 30er oder 20er Jahren, da ist das Ding das erste Mal in Italienisch geschmettert worden mit besagter oder eben gehörter Melodie. Die Proclaimers hören wir jetzt, I'm on my way, um 8 Uhr und 49 Minuten, 4 Minuten nach 8:45.
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0: Climbers, I'm on my way. Um 8 Uhr und 53 Minuten, 7 Minuten vor 9. Jetzt werde ich mich verabschieden, aber vorher muss ich noch das Versprechen einlösen. Ich sagte ja, die Nummer, wo ihr euch beschweren könnt oder auch in eine WhatsApp-Gruppe mit eintreten könnt. 0170 18 16 6 1 6 0 1 7 0 18 16 6 1 6. Der heiße Draht hier im Studio zu mir, gerne auch per Telefon nach 9 Uhr, logischerweise. Und während der Sendung könnt ihr mich gerne zutexten per SMS oder auch per WhatsApp, wenn ihr dann möchtet. Wir hören Fantasy mit dem Dance Medley und ich mache jetzt einen Fisch, schwimm davon, wünsche euch einen tollen Wochenteiler. Wir hören uns Donnerstag früh, morgen ab 6 Uhr live wieder. Sonne pur, ja, dank dem Wetterfrosch Kurt aus Berlin-Tegel, danke dafür. Ich, wie immer, die zünftige Verabschiedung. Kennt ihr seit Jahren von mir? Diener nach links, Diener nach rechts. Tschüss, tschüss, ihr Lieben. Macht's Schmugge. Euer Gernot aus dem wunderschönen, sonnendurchfluteten Märkisch-Oderland. Habe ich schon immer gesagt. Und nun ein bisschen Abhott-Mocke. Da ist er.
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0: Ja, ihr Lieben, das war der zum Schluss der Bernhard Brink. Und ich sehe auch durch meine Glaskugel, nein, durch einen Player, dass es ein guter Titel ist von ihm. Jetzt geht's weiter mit dem Billy Mo. Ist der eigentlich älter, das Stück, das von Billy Mo?
1: Ja, das ist ja älter.
0: Okay, macht ja nichts. Auf jeden Fall deutsch. Auf der
1: Hacienda.
0: Genau. Fehlte eine Frau. Ja, ich
1: fehlte eine Frau. Ja,
0: genau. Fehlte oder fehlt eine Frau. Fehlte. Ich habe fehlte das Schirm. Und was danach, Peter?
1: Ich habe die Blue Diamonds, die meinen, ein Schiff fährt nach Shanghai.
0: Ach, das muss ich rausnehmen. Gut, dann machen wir's.

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0: zum Beispiel Vaseline mit Fensterkit verwechselt. Ich sag, keine Ahnung, sagte der, fallen alle Fenster raus. Kennst du den Unterschied zwischen Ehefrauen und Terroristen? Und ich, keine Ahnung, sagt er, mit Terroristen kann man verhandeln. Sagt er, neulich, du, ein Bekannter von mir, der hat ja in der Brauerei gearbeitet, ne? Der ist ja im Bierfass ertrunken, ne? Ich sag, um Gottes Willen, ein grausamer Tod. Sagt er, ne, so schlimm war das nicht. Der ist doch dreimal rausgekommen, um zu pinkeln, du. Sagt er neulich zu einem Stammgast hier vorne, sag mal, was hältst du eigentlich vom Sex am Arbeitsplatz? Sagt er, überhaupt nicht, ich bin Schaufensterdekorateur, Mensch. Freunde, ich sage natürlich immer, auch wer regelmäßig versagt, ist zuverlässig. Und ich muss ganz ehrlich sagen, bei mir ging in den letzten Tagen, jeder hat so eine Strähne, wo alles daneben geht. Bei mir war alles negativ in der letzten Zeit. Ich habe harte Monate hinter mir, alles negativ. Das einzige Positive, der Schwangerschaftstest meiner Frau, sonst war alles negativ. Da kam eben einer rein, du, mit seinem Hund an der Leine. Flotter Hund, du. Im Fernsehen lief Fußballspiel. HSV gegen Bayern München, du. Und jedes Mal, wenn Bayern Tor schießt, du, da wedelt der Hund, der freut sich, der kläfft sich, der läuft durch den Laden, du. Bayern gewinnt, du, und der Hund, der kläfft und der wedelt und der freut sich, läuft durch den Laden. Ich sage, toller Hund, Mensch. Versteht viel von Fußball, sondern eine Menge. Ich sage mal eine andere Frage, was hätte der eigentlich gemacht, wenn HSV gewonnen hätte? Das weiß ich nicht, so lange habe ich den Hund noch nicht.
1: Das ist die Sprache eben. Unsere Gastarbeiter bei uns haben auch ihre Schwierigkeiten mit der Sprache. Nicht? Denk doch an die beiden Türken, die aufs Amt gehen, um die deutsche Staatsbürgerschaft zu beantragen. Der erste kommt wieder raus, sagt der andere, na, haben du deutsches Pass? Da mach mich nicht an, Kanake. Nicht? Das. Ne? Kinder, denk doch an den Türken, der nicht auf das Wort Mond kann. Sagt er zu seinem deutschen Kollegen, na, wie heißt die Kumpel von Sonne, wo hat Nachtschicht? Nee, das ist doch zauberhaft. Da haben doch die beiden Türken in ihrer Stammkneipe gesessen, sagt der eine, habe gekauft neues Fahrrad. Sagt er, was hat gekostet? Sagt er, 1000 Mark. Sagt er, teuer. Na, sagt er, wie heißt deutsches Sprichwort, gutes Rad ist teuer. Die gehen raus aus ihrer Kneipe, ist das Fahrrad weg. Sagt er, Fahrrad geklaut. Sagt er, aber nicht schlimm. Wie heißt deutsches Sprichwort, kommt Zeit, kommt Rad.
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4: Genau. Und da ihr das ja wollt und müsst, was heißt müsst, wenn das Radio halt an ist, ja mein Gott. Also wir haben wieder einige Radios zu begrüßen und denen ihre Zuhörer. Ich nehme an, Lübeck hört rein, Hamburg also im ganzen Sendegebiet, sage ich mal so. So, Radio Clan ist auf jeden Fall am Start. Dann haben wir Hannis Musik World Azucat. Wo geht's weiter? Da. Radio White Dragon, auch das bei Azucat, unter anderem zu hören. Dann haben wir Radio White Dragon zum normal hören. Peters Musikdiener, der liebe Peter, jawohl, oder deiner. So, dann haben wir Musikworld Gießen vom lieben Uwe betrieben. Mein Herz Radio und Radio School. Radio Oldschool, Entschuldigung, richtig, und ja, der neue, wie gesagt, ist Radio Feuerfunke mit dem lieben Sascha. So, das sind die, und eine kleine Anmerkung, ein Sender ist noch am Start, ja, der nennt sich Nordseegruppe. Was steht denn da alles? Also auf jeden Fall EU, Space und EU. Das soll der neue Radiosender sein, weil wer sich dahinter verbirgt, das gerne dann, wenn er läuft. So, ja, lieber Peter, was hättest du gerne gespielt?
5: Den zweiten,
4: dann habe ich ja die Nummer 1. Haha, Bobby Rosso, Goodbye, My Life, Love, Goodbye. Ja, das habe ich schon mal gespielt, deswegen weiß ich das auch. Auch mit Brille. Mhm. Und welchen Titel hast du dann, Peter?
5: Carlos Montero habe ich jetzt.
4: Olé.
5: Mit Weine keine Träne um mich, Bella Maria.
4: Nein, das tue ich nicht.

0: sagst du, da kam nicht noch ein Bumm dazu. Nö, dann machen wir einfach weiter mit unserer Musik in Deutsch heute. Wegen, wie hattest du es betont? Wegen dem Wetter. Ja, das ist doch schön. Ja, hier ist es schön. Wir haben zwar nur 19 Grad, also knapp 20 Grad, aber Sonne hier in Kiel. Bisschen frisch draußen. War das Wetter denn okay? Oder wo du nach Hause gekommen bist? Ja, war in Ordnung. Und hier drin in der Wohnung, wir machen noch keine Heizung an. Nein, über 20 Grad, das geht. So, lieber Peter, dann geh mal zu deinem...
1: Das war eben Conny Francis mit Paradiso und jetzt geht's weiter mit Peter Alexander und die Musik spielt dazu.
0: Ja, Lieben, und dann kommt noch ein großer, nämlich der Udo Jürgens zu euch, die Sonne und ich, du, nicht ich, ja genau. Und der Esel, der bist du.

0: So, da sind wir wieder. Pass mal auf, wir machen jetzt weiter. Das war mit Elvis Presley, Just Can't Help Believin', ein Live und ein bisschen Hall, wenn ihr es dann gehört haben solltet. Gut, jetzt kommt zu euch. Welchen möchtest du?
1: Ich nehme den ersten.
0: Dann bitteschön.
1: Dalida kommt jetzt mit Der Charme der kleinen Worte. Und den müssen wir auf Dieter Thomas Eck umstellen. Einmal tauschen.
0: Wolltest du gerne tauschen?
1: Ja.
0: Gut. Und ich komme dann mit Dieter Thomas Eck. Good morning. Ja, jetzt haben wir zwar 10
1: das
0: vor.
1: Das können alle andere Länder sein.
0: Genau. Zum Beispiel Amerika. Ab dafür.

0: Ja, ihr Lieben, jetzt machen wir weiter. Ja, jetzt stellt sich mir die Frage, welche?
1: Machen wir da Leder weiter. Komm zurück.
0: Okay, und die Dorte, weil es auch mit D ist,

0: Mikrofon ist an, mein lieber Peter.
1: Das war Gabi Jansen mit Ich lass dich nicht gehen. Jetzt kommt Heino in einer Bar in Mexiko.
2: Ah, vielleicht sind das nur die Kulissen. Wir hatten ja auch in Deutschland das Ding gemacht. Das Lied. Und danach kommt der Ralf Bendix mit 100 bunte Bänder. Oder heißt es nicht 1000 normalerweise?
1: Ja, 100.
2: 100? Okay.
1: Das wären bestimmt viele.
2: Naja, komm, ich meine, wie heißt der Sänger, der seine ganzen...
1: Das ist Wolfgang Petri, aber es sind Freundschaftsbänder.
2: Ja, aber Bänder sind es ja auch.
1: Ja, aber 100 sind eine ganze Menge.
2: Vielleicht hat er ja mehr gehabt, der Arm, der hing ja immer runter beim Singen. Okay, wir werden mal sehen, dass wir das Lied auch rüberkriegen zu euch. Bitteschön.

0: So, das Peter mit dem, was wir eben hörten.
1: Bernhard, bringt mir das eben mit, ich wäre so gern mit du.
0: Und nun, lieber Peter?
1: Kommt Hugo Egan Balder mit Itzi Bitsi Tini Bini.
0: Okay, dann gehen wir am Strand. Und die Marelle de Mathieu aus Frankreich. Es geht mir gut, Thierry. Alles deutsch, nicht in Französisch. Ohne doppelten Boden hier bei uns. Bei unseren Vielfalt an Radios. Und viel Spaß. Und die Einschaltquoten, ach ja, ich bin zufrieden.

0: Was für ein Titel. Vor allen Dingen, was für ein Klang. Ne?
1: Ja.
0: Ja, lieber Peter, ich mach mal den ersten. Jetzt kommt Nicole. Also so wird's geschrieben zumindest. Aber ich denke, sie hat genug. Allein in Griechenland.
1: Ja, und Carlos Otero macht dann weiter mit die roten Segeln im Hafen von Napoli.
0: Ich stelle mir da gerade den Urlaub vor. Cool.

0: Was für eine Stimme, ne?
1: Mhm.
0: Und von welchen Jahr, aus welchem Jahr? 50er?
1: Weiß ich nicht. Ich habe noch den Titel nicht. Was?
0: Macht ja nichts. Ah, okay. Naja, das ist auch dann nicht so schlimm, aber eine kräftige Stimme für das Jahr. Ja, lieber Peter.
1: Jetzt kommt die Jazzband, und zwar Old Mary Tell Jazzband mit Am Sonntag, wenn mein Süßer mit mir segeln kann.
0: Dann nehmen wir doch die Yacht, glaube ich. Meinetwegen gerne mit Segel. Und der Peter Alexander, ein Schloss auf dem Mond. Na, da kommen wir wohl nicht hin.

0: fällt dir ja diesmal noch was. Tiddlem, tiddlem, war ja auch noch da. Ha! Ja, ja, Spanisch eben, ne? Ja, jetzt haben wir das 20 vor gleich. 20 vor 6, das bedeutet nichts Gutes. Man muss 20 Minuten seine Zeit. Na gut, aber jeden Freitag mit mir und Peter, wenn ihr dann wollt wieder. Lieber Peter, was hättest du jetzt im Angebot?
1: Anita Lindblom macht nochmal einen Auftritt und zwar so charmant ist nur er.
0: Haben wir schon gespielt? Okay. Und Petua Clark kommt danach zu euch. Ich nehme an, ein Seemannslied. Wer Seemannslieder mag, Kapitän, Kapitän.
1: Ist eine Reise.
0: Ist eine Reise auf dem Schiff?
1: Ja, Kapitän.
0: Oh, schön.
1: Muss mal ganz genau hinhören.
0: Ja, ich sowieso. Ihr auch?

0: Jetzt kommt Peter mit.
1: Conny Francis, schöner fremder Mann.
0: Oh ja. Naja, so fremd bin ich ja nun nicht mehr, ne? Aber ich bin schön. Bernd Klüver danach noch mit Mexican Girl und dann kommt schon eigentlich fast unser Outro, aber nur fast.

0: Ja, erstmal ein Dankeschön an das Radio. Ja, mein Herzradio für diese nette Unterschreibung für die Sendung. Ja, Peter, dann mach mal, ne?
1: Peter Alexander, komm jetzt nochmal mit, was kann ich dafür?
0: Ja, und ich mach dann weiter mit Billy, egal.
1: Mo.
0: Billy Mo, jetzt trinkt er Limonade. Und dann kommt unser Outro. Vorher verabscheuen wir uns natürlich von euch ins Wochenende. Und denkt dran, Montag um 10, wenn ihr mögt. Tschüss. Erstmal.
1: Schönes Wochenende wünsche ich allen. Bis nächsten Freitag. Tschüss.
0: Das war die Voransage. Vor gleich nochmal Tschüss sagen.

0: Nein.
1: Wein?
0: Nein.
1: Schnaps?
0: Nein.
1: Jetzt?
0: Nein, jetzt.
2: Tja, liebe Leute, es ist leider so, wie es ist. Es ist Bier oder heute Abend ein Schluck Wein zum Essen. Ich wünsche euch alles Gute. Wir haben noch einen Augenblick Sendezeit und dann verabschieden wir uns. Peter hat sich schon verabschiedet. Er verlässt gerade die Arena und ich mache jetzt auch, dass ich wegkomme. Essen wartet gleich. Okay, ich wünsche euch allen was. Schönen Abend euch noch. Und

nächstes habe ich hier für euch gleich DJ Nelly mit Lose Control. Und als zweites Cold Soul mit Schön, dass es dich gibt.

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1: Ja, hallo nochmal. Und die zweite Stunde beginnt mit Aktuellem. Lange haben wir drauf gewartet, auf ihr neues Album. Und es wird nun mit gut einem Jahr Verspätung im Frühjahr erscheinen. The Battle at Garden's Gate heißt das Ganze denn. Und die Rede ist von der Band Greta Van Fleet. Und es gibt bereits zwei Vorveröffentlichungen. Hier ist einer, My Way Soon.

Im nächsten Jahr dann mehr vom neuen Album von Greta Van Fleet, welches übrigens am 16. April erscheinen soll. Noch ein bisschen hin zum April. Noch befinden wir uns im Dezember. Und darauf weist uns Alison Stewart hin.

Alan Stewart, Dezember. Und den Dezember, den verbindet man doch mit dem Winter. Auch wenn der kalendarisch erst am 21. anfängt. Passenderweise hier winterliche Musik von den Rolling Stones. Winter.

Ja, mit dem Text bereiten sie uns schon ein bisschen darauf vor, die Jungs von Extrabreite, dass dieser Winter wohl nicht so angenehm wird, was dann nicht unbedingt am Wetter liegt. Trösten wir uns mit ein bisschen weihnachtlicher Musik von Chris Pope und den Courts UK. Come on, it's Christmas Day.

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1: Und wenn das Love of Songs heißt und von Whitesnake kommt, dann darf ein Titel nicht fehlen. Als letzter Track aus dem Dezember Album des Monats. Whitesnake, ihr absoluter Klassiker. Is This Love?

Whitesnake 1987. Is This Love? Eine ähnliche Frage stellte sich die Band Foreigner 3 Jahre zuvor. I Wanna Know What Love Is. Dieser Song wurde etliche Male gecovert. Mit hier eine ganz seltene Version aus dem Jahr 1990 von Gloria Gaynor.

Die Toten Hosen, Shake, Rattle and Roll aus ihrem aktuellen Werk Learning English Lesson 3. Ihre Hommage an den Mercy Beat der frühen 60er Jahre. Und auch diesen Titel haben sie da drauf gecovert. Von Jerry and the Pacemakers. Ferry Cross the Mercy. Hier im Original.

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1: Und da bleiben wir in der ersten Hälfte der 60er Jahre mit den Chiffons. One Fine Day.

Und hier noch was passend zur Vorweihnachtszeit von der Formation Love Unlimited. Sie waren eigentlich der Background-Core von Barry White und machten hier und da auch was ohne ihren Chef. 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
1: Ganz frisch erschienen, das neueste Werk der Band Drive-By-Truckers. The New OK.

Die Stimme von Sean Taylor. Mit seiner Formation Duck the Deluxe, über die ich euch sonst gar nicht viel erzählen kann. Was soll's? Mach mal weiter mit Musik. Mit guter Musik von einer Band, die auch nur Insidern bekannt sein durfte. King King. 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

0: Und aus der Dunkelheit, the darkness, Christmas time, don't let the bells end. Ja, ich lasse jetzt leider nicht nur die Glocken enden, sondern auch die Show. Das waren die Sound Nuggets, die letzte reguläre Ausgabe im Jahr 2020. In der nächsten Woche gibt's aber noch eine, genau hier auf deinem Lieblingsradiosender. Gleiche Stelle, gleiche Welle. Ich wünsche euch ein schönes Weihnachtsfest und überhaupt eine gute Zeit. Macht das Beste, was man in diesen Zeiten machen kann. Bleibt gesund. Mein Name ist Michael Fischer. Macht es gut oder wie man im Rheinland sagt.
1: Maletut, Maletut, Maletut.
0: Wolfgang Niedigen und Komplizen. Tschüss und bye bye.

Nächstes habe ich hier für euch gleich DJ Nelly mit Lose Control. Und als zweites Cold Soul mit Schön, dass es dich gibt.

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1: Jetzt habe ich hier Matthias Reim mit Hast du Zeit?
0: 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Es ist wieder mal.
1: Ich begrüße natürlich alle neu zugeschalteten Hörer hier zu meiner Sendung. Damit ist natürlich eure Anna.

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1: da kommt noch ein Titel und danach kommt mein Outro.

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Ja, als nächstes haben wir Andrea Berg mit Gefühle haben Schweigepflicht. Und da ich Andrea Berg ja so mag, kommt das Lied Das kann kein Zufall sein danach. Genau. Dann Anastasia mit Best Days.

0: Ja, als nächstes haben wir Aqua mit Barbie Girl, dann Anna-Maria Zimmermann mit 100.000 leuchtende Sterne, dann Baccarat mit Guess Sir, I Can Boogie.
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Ja, als nächstes Bernhard Brink mit Frei und Abgebrannt. Dann Bonnie M. mit Belfast. Dann Buddy ab in den Süden. Ich entschuldige mich nochmal wegen eben, dass mein Intro gekommen ist. Ja, da bin ich wohl auf den falschen Knopf gekommen. Kommt ja mal vor. Entschuldigung.

Ja, als nächstes Celine Dion mit I'm I Leave. Dann Christina Stürmer, Engel fliegen einsam. Und Chris Roberts sagt, ich bin verliebt in die Liebe.

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1: Ja, als nächstes kommt Crazy Frog mit I like to move it, move it. I like to move it, move it. Oh yeah. Viel Spaß und dann melde ich mich wieder.

0: Ja, ihr hört jetzt Coolio mit Gangsters Paradise. Dann Daniel, eine neue Liebe ist wie ein neues Leben.
1: Hast du jetzt Eiscreme oder was?
0: Dann Christian Wunderlich in Heaven.
2: Nee, das

Ja, als nächstes singt Connie Francis Tammy. Dann David Hasselhoff mit Close to Heaven. Dann Crucified mit Army of Lovers. Viel Spaß!

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1: Ja, als nächstes hört ihr ABBA mit Andante, Andante. Dann Celtic Woman, Amazing Grace. Dann Stereo Act, Feet Flippers, Lotusblume.

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2: Guten Morgen nach allen draußen da, die uns da wieder fleißig zuhören und ein bisschen Spaß abkönnen. Und natürlich auch deutsche Lieder mögen, beziehungsweise ältere. Und auch die neuesten Hit in Englisch und auch natürlich in Deutsch. Apropos, was für ein Geschwür. Gott sei Dank, ich habe noch keins. Auf geht's!

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1: Warum er das immer betont? Na, ganz toll. Jetzt habe ich eine schöne Sache fabriziert. Ich wollte gerade aufdrehen. Eine Flasche. Nein, nicht euch. Sonst wären das ja Flaschen. Und kommt davon, wenn das Ding auch noch Kohlensäure hat. Ich glaube, ihr wisst, von was ich rede. Aber jetzt höre ich auf zu reden. Und jetzt fangen wir an. Mit der Hitmix. Ja. Und zu der guten Laune sage ich euch jetzt mal viel Spaß.

Ja, hallo ihr Lieben da draußen, hallo da Lieben ihr, wo ihr uns auch immer zuhört. Ach, da die Seite ist das Mikrofon, ja. So, ja, nachdem ich endlich die Schweinerei weggekriegt habe, gab es auch keinen kurzen, gab es nicht. Und wir fangen jetzt einfach an. Aber bevor es richtig losgehen kann, mache ich ja immer meinen Durchlauf. Zum Beispiel bei Radio Clan, bei Hannis Musikworld, Radio White Dragon und Peters Musikdiener. Dann haben wir noch Musikworld Gießen. Ich mache mal bald eine Platte draus. Und dann das Team von Mein Herz Radio und Radio Old School. Genau. Und ich kann noch eins dazu sagen, Radio Feuer Funke ist dann ab nächstes Mal bei mir auch wieder mit am Start. Wie schön. Man freut sich. Doch, wegen den Hörerzahlen nicht, aber dass überhaupt generell die Möglichkeit besteht. So, ihr Lieben, dann fangen wir mal jetzt an. Gleich kommt wieder der Wachmacher zu euch. Und danach haben wir der Graf mit die Ärzte. Yes.

0: Baumann und Klausen.
1: Ja, abends, Herr Klausen.
2: Morgens, Alfred, ne? Wie geht's dir?
1: Ach, hör bloß auf, Hans Werner. Ich habe mich eben mit einem Typen rumgeplagt, da kannst du dir gar kein Bild von machen.
2: Erzähl.
1: Wut in Brand kam da hier ins Büro, ohne anzuklopfen, haut mir seinen Bauantrag auf den Tisch und schreit rum, ich solle das Ding sofort bearbeiten.
2: Frechheit, was die Leute sich von heute so rausnehmen. Du hast ihn sicher sofort rausgeschmissen.
1: Ach, der hat so gebrüllt, da kam ich gar nicht dazwischen. Er meinte, ich solle mich mal vom Bewegungstherapeuten auf Zack bringen lassen.
2: Woher weiß der denn, dass du es mit dem Rücken hast?
1: Ach, weiß ich auch nicht. Jedenfalls war mir plötzlich klar, wen ich da vor mir hatte.
2: Wen?
1: Den Baulöwen Gunter Friedenwald. Der hat er mir vor 2 Jahren mal den Bau eines Hotelkomplexes beantragt.
2: Und?
1: Na, der Antrag lag halt über 1 Jahr in der Schublade, die geklemmt hat. Und wie soll ich den bearbeiten? Da gab's wirklich keine Chance.
2: Du hättest den Tischler kommen lassen sollen, Alfred.
1: Ach, Hans Werner, ich hab den Kopf eh schon so voll, wenn ich mich da auch noch drum kümmern muss.
2: Wir haben uns halt keinen einfachen Beruf ausgesucht.
1: Das sag mal laut. Und dann werden wir auch noch bestraft von so unfreundlichen Leuten wie dem Friedenwald. Oder findest du, dass ich schlampig arbeite? Das hat er auch noch gesagt und ist raus.
2: Niemals, Alfred. Seit 25 Jahren bist du einer der Musterbeispiele hier im Haus.
1: Danke, danke.
2: Apropos 25 Jahre Musterbeamter. Dieses Jubiläum ist wohl ein Käffchen wert, oder?
1: Prima Idee. Ich gebe eins aus. Kommst du rüber?
2: Aber sicher.
1: Bis gleich. Pico.
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So, jetzt kommt eine Sängerin, die ich übrigens auch sehr gerne mag und höre. Ich sage es mal so, ist für die Frauenliebe gerne gesehen, aber auch so eine tolle Sängerin, ne? Und das Lied, was sie jetzt für euch präsentiert, die Kerstin Ott, das heißt, ich muss dir was sagen. Und ja, vielleicht geht es ja um Liebe, wer weiß.

Ja, auch solche Menschen haben natürlich das Recht, ne? Und so weiter und so fort. Deswegen fand ich das letztens, wenn ich da in Berlin auf der Dings gewesen wäre, ich hätte den Polizisten da schon gefragt, kann ich da mithelfen, den Mann zu suchen, der das verursacht hat. Ja. Also ich bin da immer sehr großzügig. Genau. Ja, kommen wir zum anderen Thema. Kommen wir zu 1000 Sünden. Ja. Naja, trifft ja ganz gut den Nagel auf den Kopf. Und zwar mit der Gruppe Die Cordalis. Bitteschön.

Jo, yeah. So, jetzt gehen wir mal von was Deutschen mal rüber auf was Englischen. Und zwar habe ich mir überlegt, heute Morgen gleich ihn zu spielen. Genau, Elvis Presley mit dem Song Johnny Be Good. Eine Aufnahme von MGM, wo er damals immer seine Aufnahmen, Proben machte. Ja, alles Gute.

0: Ja, das Lied habe ich natürlich etwas beschnitten, sonst hättet ihr ihn auch noch lachen gehört und so weiter und so fort. Und dann hätte er sich dann noch mal mit seinen Leuten unterhalten. Das wollte ich euch ersparen, deswegen diese kleinen Tonschnipser da drinne. Ja, klappte nicht, noch mal von vorne und so weiter und so fort. Das war eben MGM und er war auch wirklich ein ganz cooler und lustiger Mensch. Aber davon abgesehen, er hat sich für den Rock'n'Roll-Himmel damals dann mit 42 leider doch entschieden. Genau. Was wollte ich sagen und nicht lügen? Ach ja, einen ganz herzlichen Gruß nochmal vielleicht nach Lübeck zu der Susi. Sie ist ja immer noch eine Frau, die wirklich dann Bescheid gibt, wenn sie dann mal nicht hören kann. Aber sie ist zu 99,9% kann man sich auf sie verlassen. So, das ist meine eigene Sache. Und jetzt kommt ein Hinweis für euch in eigener Sache. Bitteschön.
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2: Moin.
0: Jeden Freitag von 16 bis 18 Uhr.
2: Da werden wir immer noch ein bisschen was machen, damit die Zeit nicht zu lang wird.
0: Ja, und zwar von 16 bis 18 Uhr ein kleiner Denkzettel für euch, den ihr euch hinter das Ohr oder das Ohr mal ein bisschen verdreht. Und wenn das nachher wehtut, dann wisst ihr, ah, da war doch was. Genau. Kleiner Hinweis für euch. So, jetzt habe ich mit freundlichen Grüßen für euch, auch an alle nach draußen natürlich, von den Fantastischen Vier.
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0: 30.
1: Ich werde mich doch nicht verlieben.
2: Schlagertorz, Maria Buscagna, erster, letzter Kuss. Und ich begrüße hier mal den Campino, Schnecke, Frosch, Acker, ja, und alle, die sonst so hier zuhören.

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1: Platz 15. Nach Jella und Milana. Worauf wollen wir warten?

0: Platz 11 sind. Matthias Reim, die Sterne lügen.
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Der letzte Aussteiger ist Platz 25 letzte Woche. Tanja Lasch, gib unsere Liebe keinen Namen.

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1: Jetzt kommen hier noch die Hit-Tipps. Und zwar Andrea Berg. Das kann uns keiner nehmen.

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1: Das bestellte Taxi ist da.
2: Wir haben die besten Hörer der Welt. Ein dickes Dankeschön dafür an euch.
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4: Jetzt kommt hier mein letztes Lied, mein Outro. Pink Panda, wer hat an der Uhr gedreht? Und damit verabschiede ich mich von euch allen hier, von der Schnecke, von meinem Schwesterchen, die Daydream, von Frosch, von der Elale, von Funky, Anne, Erna, ja und allen, die sonst so hier zugehört haben.
5: An der Uhr gedreht, ist es.
4: Euch jetzt viel Spaß mit den Modis.

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Heidi, Heidi, heißt Sabine, macht euch heute euer Bergfest. Ja, es war recht heiß. Irgendwann aus Osnabrück kam jetzt die letzte oder vorletzte Woche mal, ob es mir gut geht. Ob es mir richtig gut geht und wie ich die Hitze aushalte. Ja, was soll ich euch sagen? Ich halte es natürlich nicht aus. Und dann mache ich Playlist. Und dann mache ich Bergfest-Playlist. Und dann kommt das für heute Abend raus. Ich wünsche euch eine wunderschöne, gute Unterhaltung und freue mich, dass ihr alle da seid. Ich werde einen Heidenspaß haben. Und ich sehe den einen oder anderen von euch schon vor mir mit den Augen rollen.

euer Bergfest, weil schlafen könnt ihr woanders. Lasst uns gemeinsam verrückt sein, lasst uns ein bisschen was total machen, was wir noch nie gemacht haben. Ich für meinen Teil bin fest davon überzeugt, dass ich noch gar nie 2 Stunden Deutsch gemacht habe. Seid dabei, wenn Sabine sich hier heute outet mit guter deutscher Musik. Es fährt ein Zug mit Christian Anders, nicht mit unserem Harald. Der Christian ist der Zugführer. Er weiß aber auch nicht, wohin.

Mensch Maria, lass ihn doch nicht so hängen in diesem Zug. Wobei man ja schon froh sein muss, wenn er wenigstens nach irgendwo fährt oder nach nirgendwo bei der Deutschen Bahn. Liebe Grüße gehen hinaus in das große, weite WWW. Schön, dass ihr alle da seid. Besondere Grüße schicke ich mal da Richtung Maike. Maike in Osnabrück. Die wird sich über die Playlist heute ganz besonders freuen. Ich weiß, ich habe ihren Nerv getroffen. Grüße gehen auch an den Stefan, an die Jenny, an den das restliche Bergfest-Team. Das restliche Bergfest-Team besteht aus Heiko, dem Titanen, Sascha, meinem Lieblingsschwaben, meinem Lieblingsgöttinger, dem Klaus und natürlich meinem Lieblings-Andreas. Dem Andreas, na, das war jetzt wieder Sabine. Ach, egal.

Dann schicke ich nochmal liebe Grüße hinaus zum Marcel und zum Dr. Danny. Schön, dass ihr da seid, das freut mich sehr. Ihr könnt mich Gott sei Dank nicht sehen, das hat zwei Gründe. Das eine ist, entweder ihr seid geblendet von diesem Sonnenanbeten heute Abend oder weil ich im Radio bin. Die Stimme aus den Boxen. Ich kann es euch sagen, wie es ist. Lasst uns verrückt sein, immer mittwochs, immer mit dem Bergfest-Team. Weil es einfach pretty ist. Es ist so nice. Mitte der Woche, Hände hoch, gleich ist Wochenende. Oh, ja, Sabine, das wirst du in jeder Sendung machen, oder? Ja klar, weil du einfach ein Dödel bist. Dödel,

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1: Live aus dem Sendestudio Mittelfranken, diese Bayern, diese Sabine, atemlos, wie immer.

Ja, Andreas, warum hast du nicht nein gesagt? Jetzt müssen die Leute das aushalten. Die Verrückte aus Bayern heute Abend im Bergfest. Jede Woche wieder für euch hier. Wir von der Bergfest-Crew. Das hat er sich schon ganz oft gefragt, Andreas. Warum habe ich damals nicht nein gesagt? Ja, Pech gehabt.

0: gesagt.
1: Also ich für meinen Teil weiß ja, dass ich nicht Na gesagt habe, nicht Nein gesagt habe, weil es mir einfach einen Riesenspaß macht, einmal im Turnus für euch hier das Bergfest zu machen, so ein bisschen verrückt zu sein und irgendwie zum Beispiel 2 Stunden Deutsch zu machen. Und wir brennen voll Leidenschaft, alle hier in der Bergfest-Crew, jede Woche wieder für euch da draußen. Habt großen Spaß!

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1: Grüße gehen ganz schnell hinaus an die Jessie, an den Jürgen, an den Kurt und noch eine ganz extra Grüße. Danke, Andreas. Danke. Schon seit Mitte.

Ein Bett im Kornfeld möchte ich nicht, weil es sticht wie Sau. Um das mal deutlich klar zu machen. Man meint immer, dass das im Heu und im Kornfeld und so schick ist. Ach Quatsch, habt ihr das mal gemacht? Das, wenn ihr gemacht hättet, dann ginge es euch hinterher, glaube ich, nicht so gut. Also da muss man schon richtig Druck haben, dass man das aushält. Ansonsten sagt man...

0: Wasser. Ho, ho.
1: Ho, ho. Im Kornfeld ist es etwas Ding, aber wie der Stefan Remmler singt jetzt gleich, keine Angst.

Angst haben wir sowieso nicht und schon gar nicht beim Bergfest. Da kann uns nichts passieren, da sind wir immer gut aufgehebt. Aufgehebt. Ein Querschnitt einmal durch Deutsch mit mir, der Sabine, dass ich das alles in einem Atemzug aus einer Kehle sag. Ich glaube ja persönlich, für mich persönlich, nach dieser Sendung habe ich genug Deutsch für das ganze Restjahr gespielt. Ja!

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1: Mit mir, der Sabine aus Mittelfranken, heute für euch hier da. Hui, der Nick, der mit dem P und dem Punkt. Ich wurde gerade im Hintergrund gefragt, nur das Bergfest macht im September eine klitzekleine Auszeit. Alle anderen Moderatoren, also wir Moderatoren, andere Sendungen, wir machen natürlich weiter.

manchmal möchte ich auch mit mir irgendwas total noch Verrückteres machen, mache ich aber nicht. Also sollte irgendwer bislang schon mitgesungen, mitgeschunkelt, mitgetanzt, sich die Schlaghose rausgeholt haben, Youngsters da draußen, googelt's, Schlaghose, was das damals war, ihr werdet Augen machen. Also für alle die, die das jetzt schon gemacht haben, ja, für alle die, die textsicher sind, habe ich hier was ganz was Schickes in einer noch besseren Version. Auf geht das!

D'Artagnan. Griechischer Wein, mir ist das eigentlich egal, kann auch italienischer Wein sein. Also im Sommer, im Winter kann es durchaus auch gern gewürzter Wein sein. Tränen lügen nicht, Maike. Jetzt komm, ich weiß es. Jetzt, das ist dein Lied und da gehst du jetzt mal richtig volle Kanne ab.

wo sie wieder ist, gedanklich. Ich wollte nicht wissen. Also jetzt waren wir ja schon richtig aufgepeppt und im neuen Gewande und sowas, gell? Muss man ein bisschen Ehrfurcht vor dem deutschen Schlager muss man ja auch ab und zu mal bringen. Oder nicht? War nicht? Freilich, Karat habe ich dabei. Lehnt euch zurück.

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1: Oh, ganz in Weiß.

Ihr wisst ja, dass hier im Bergfest, wir sind ja hier diese Bergfest-Crew, gell? Der Sascha, der Andreas, der Heiko, der Klaus und me, myself. Wir überlegen uns natürlich immer im Vorfeld, wie wir es ja immer für alle unsere Sendungen machen, jeder Moderator macht ja das, was er denn euch bietet. Und da ist man dann im Hintergrund natürlich immer so ein bisschen im Austausch und so, sagt der Sascha, er weiß jetzt, was er nächste Woche macht, wenn er dran ist. Also wenn er nächste Woche dran ist, kann auch sein übernächste Woche, man weiß es nicht. Er muss erst noch das Streichholz ziehen. hat er jetzt geschrieben? Nachdem er jetzt alles mitsingen konnte, was er die letzten 10 Minuten gehört hat, wird er in einer seiner nächsten Sendungen das wiederholen und zwar in einem schicken Outfit. In Strumpfhosen und das Ganze natürlich auf Schwäbisch untermalt im Dialekt. Sascha, ich bin begeistert, was du alles drauf hast. Das haut mich jetzt fast vom Stuhl.

hat sie schon wieder einen Haufen Zeit verplappert. Sie hängt schon wieder hinten nach, aber das muss ich euch schnell erzählen. Hat mir heute am Telefon einer, hat er mich gefragt, wissen Sie denn eigentlich, was das kleinste und schnellste sächsische Raubtier ist? Na, sag ich, nee, weiß ich nicht. Na, sagt der zu mir, der Tempotaschentiger. Mich jetzt fast vom Stuhl gehauen.

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1: Hier ist die Sabine aus dem Sendestudio Mittelfranken, in diesem mittelfränkischen Mittelfranken. Sympathisch hin oder her, da müsst ihr durch. Wollt ihr werden was als Lüch? Heute Abend Bergfest, 2 Stunden alles Deutsch aller Bayern, ja.

So, ihr Lieben, nur die Liebe lässt uns leben. Das war jetzt zugegeben ein bisschen älterer, aber ich muss ja auch die Damen, speziell die Osnabrücker Damen, ein bisschen verwöhnen. Maike, wenn du jetzt dann bald in Urlaub fährst, wirst du noch viel dran denken, wie schön dieser Abend war und du getrellert hast. Und jetzt habe ich aber einen mit zum Mittrellern für wirklich einen jeden da draußen. Weil wer den, der jetzt kommt, nicht kennt, ja, das muss wahrscheinlich ein KI-Produzierter sein. Also der Mensch dann. Auf geht das. Ich will euch hören.

Süßigkeit. Die Frau rief: Mann, wo bleibst du bloß? Wetten, das geht gleich los. Sie fragte: War was? Nein, was soll schon sein?

ich kann schon immer 17 sein, wenn mein 17 auch 3 mal 17 ist, aber das bin ich gerne. Ah ja, die Melissa habe ich ja auch dabei, die will einen Bauern als Mann, ich weiß es nicht. Ich könnte ihr aus meinem Reifen, aus meinem vielseitigen Erfahrungsrepertoire erzählen, wie das Leben in der Landwirtschaft ist. Das weiß sie wahrscheinlich auch selber, weil sie ist ja da auch sehr, sehr zu Hause. Aber es ist schon schön. Es ist schon eine schöne Zeit gewesen. Also suchen wir uns wieder einen Bauern.

Und für alle Mädels da draußen, die jetzt schon irgendwie in Bauer sucht Frau, Frau sucht Bauern rumrotieren, nehmt den mit den wenig Hektar. Also, wenn ihr vom Bauern was haben wollt, nehmt den mit den wenig Hektar.

Die 17-jährige Tina hat mir geschrieben, sie ist mit dem Taxi nach Paris unten im Cowboy auf Brautschau nach am Bauern. Hallo Tina.

das sagen sie am Anfang übrigens alle. Und dann sagen sie irgendwann, die Gefühle haben Schweigepflicht. Die Andrea mit dem Nino.

hat er doch tatsächlich so ein kleines bisschen Englisch da hineingesungen, ha? In meine Deutschsendung. Ja, gibt's denn das? Damit er jetzt ein bisschen runterkommt, bevor wir uns trennen. Die Juliane, die Werding. Und wenn ihr was hört, dann sind Stimmen im Wind.

Sei nicht traurig, Susanne. Seid nicht traurig da draußen. Seid eher froh. Es ist vorbei. 2 Stunden Bergfest mit mir, der Sabine, heute am Mittwochabend. Hey, ich muss euch sagen, 2 Stunden Deutsch. Ich habe jetzt ganz schön viel Asche auf meinem Haupt. Ich brauche dieses Jahr nie wieder Deutsch spielen. Wobei andererseits, irgendwie Spaß hat es schon auch gemacht. Ihr süßen Zuckermäuse da draußen, es war mir eine Ehre, dass ihr eingeschalten habt, dass ihr mitgemacht habt, dass ihr dabei wart und ich konnte so den einen oder anderen fühlen. Fühlen! Falls ihr das noch nicht mitgekriegt habt, das Bergfest macht eine glitzekleine Sommerpause. Eine glitzekleine Sommerpause im September. Quasi nächsten Monat gibt es kein Bergfest. Da müsst ihr irgendwie schauen, wie ihr den Mittwoch ohne uns Irren durchbringt. Ja, daran, dass wir Vorbereitungen auch haben, gell? Wir müssen ja Sachen vorbereiten. Dieses komische Weihnachtsding steht ja vor der Tür. In der Norma gibt es bereits schon wieder Weihnachtsartikel zum Futtern. Ich muss gucken, dass ich meine Last Christmas Sammlung auf Vordermann bringe, damit ich auch eine Weihnachtssendung machen kann und so das eine oder andere Schmankerl für euch rausreiß. Also, was machen wir denn nächste Woche? Und dann machen wir nochmal Bergfest und dann ist der August vorbei und dann machen wir Pause und dann kommen wir frisch erholt in den Altweibersommer, in den Spätherbst für euch zurück. Ab wann? Sabine jetzt? Ja, ab Oktober natürlich. Ui, da haben wir ja schon gleich einen Feiertag wieder. Ach, das ist toll. Lasst euch nicht unterkriegen, schaltet nächste Woche wieder ein, weil da ist irgendeiner von diesen Menschen entweder in Strumpfhosen

0: der Sascha. Ich weiß es nicht, wer nächste Woche tatsächlich sendet. Die noch nicht gesendet haben diesen Monat, müssen noch ein Streichholz ziehen. Lasst euch überraschen. Hier wird es euch auf jeden Fall nicht langweilig. Mittwochabend, 20 Uhr, euer Bergfest. Wir freuen uns alle miteinander immer wieder, dass ihr einschaltet, dass die Sendung läuft und dass wir immer wieder zu Gast bei euch im Wohnzimmer auf der Terrasse, alles andere will ich nicht namentlich nennen, wo wir eventuell doch noch zu Gast sind. Nein, Sabine, es hören noch Kinder zu. Kommt mir gut durch die letzten heißen Tage, ab dem Wochenende wird alles gut. Und ihr wisst, wo ihr daheim seid am Mittwochabend, weil, wie wir ja alle wissen, bei uns hier ist was los und alles andere ist woanders. Wie heißt das schön?
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0: Bobby. We're just getting started.
1: Das ist natürlich Bonnie M. mit Going Back West.

Dieses hier war dann mit Blutengel und Feuer und Eis. Gleichzeitig begrüße ich auch alle neu zugeschalteten Hörer hier zu meiner Sendung. Am Mic ist natürlich eure Anne.

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Ja, meine Lieben, meine Sendezeit geht jetzt hiermit zu Ende. Ich bedanke mich ganz recht herzlich fürs Zuhören. Ich könnt ihr wieder hören bereits heute Abend. Ab 18 Uhr mit einer Vertretungssendung. Und danach mit meiner eigenen Sendung.

Einen wunderschönen Dienstagabend wünsche ich euch allen hier. Ich begrüße hier mal die Elale, den Micha, Honda-Fan, unseren Hans, die Huhu Steffi, Motorbienchen, die Doris, die Maus, Erna, Funky, ja und alle, die sonst hier zuhören. Auch so ein komischer Black Tiger.

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1: Jetzt geht's hier weiter mit Byfield. Sexy Eyes.

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